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1: Ich bin Dirk Zeitler. Die Deutsche Bahn tritt bei der Sanierung ihres stark belasteten Netzes auf die Bremse. Bis 2031 sollen nur noch 13 statt 21 vielbefahrene Strecken umfassend erneuert werden. Die übrigen Projekte kommen später dran.
2: Der Knackpunkt ist, die Bahn will weniger Großbaustellen gleichzeitig stemmen und dafür die Abläufe verbessern. Umleitungsstrecken sollen besser vorbereitet und der Verkehr nach einer Sanierung schrittweise wieder hochgefahren werden. Denn zuletzt gab es nach Bauarbeiten immer wieder Probleme mit Verspätungen und Zugausfällen. Gestrichen werde aber keine Sanierung, betonen Bahn und Bund. Dringend notwendige Arbeiten sollen auch auf den später eingeplanten Strecken stattfinden. Thomas Bleskin, Nachrichtenredaktion.
1: Die USA haben weitreichende Sanktionen gegen den Internationalen Strafgerichtshof verhängt. Transaktionen mit dem Gericht werden verboten und sämtliche Vermögenswerte in den USA gesperrt. Die Maßnahmen treten nach 180 Tagen in Kraft. Ein Anlass ist der Haftbefehl gegen Israels Ministerpräsident Netanyahu wegen des Verdachts auf Kriegsverbrechen. Deutschland und 8 weitere Vertragsstaaten weisen die Sanktionen entschieden zurück. Die asiatischen Plattformen Shein, Temu und AliExpress haben im 3. Quartal in Deutschland deutlich weniger umgesetzt. Das teilte der Bundesverband E-Commerce und Versandhandel mit. Die Erlöse gingen im Vergleich zum Vorjahreszeitraum um mehr als ein Drittel zurück.
3: Die zusätzlichen Kosten für kleine Pakete aus Nicht-EU-Staaten bremsen den Boom der Plattformen. Seit dem Sommer sind alle Sendungen aus Drittstaaten zollpflichtig. Für Kleinsendungen bis 150 Euro ist eine Pauschale von 3 Euro fällig. Ab November gilt zudem eine Bearbeitungsgebühr von 2 Euro. Gerade die günstigen Produkte aus Asien werden dadurch teuer und verlieren offenbar Käufer. Online-Händlern aus Deutschland setzen die billigen Shops aus Asien seit einiger Zeit zu. Deshalb fordert der Branchenverband, bestehende Regeln konsequent durchzusetzen. Thomas Bremser, Nachrichtenredaktion.
1: Zum Sport. Ausgerechnet Niklas Füllkrug hat Borussia Dortmund nach der langen Länderspielpause den ersten Fußball-Bundesliga-Rückschlag beschert. Der Ex-Dortmunder erzielte in der Nachspielzeit den 2:2-Ausgleich für Werder Bremen. Es war Dortmunds erster Punktverlust nach 4 Siegen in den ersten 4 Spielen. Zum Wetter, die aktuelle Vorhersage des Deutschen Wetterdienstes. Heute bleibt es im Süden zunächst regnerisch, bis zum Nachmittag zieht sich der Regen an die Alpen zurück. Im Nordwesten gibt es Schauer, vereinzelt auch Gewitter, sonst wechseln sich Wolken und Sonne ab. Dazu 13 bis 19 Grad. Auch am Sonntag ein Wechsel aus Sonne und Quellwolken mit Schauern im Norden mehr als im Süden. Bei allem an Nord- und Ostsee wiederholt Schauer und kurze Gewitter, Höchstwerte 12 bis 18 Grad.
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2: Ich habe ja letztes Wochenende so einen kleinen Spaziergang gemacht bei mir, ja. Und habe festgestellt, Mensch, du hast bei dir super viele Kastanien stehen. Und es lagen auch schon super viele Kastanien auf dem Boden. Und Nora, ich weiß ja, du bist eine leidenschaftliche Kastaniensammlerin.

0: Ja.
1: Wollte dir schon ein paar mitbringen. Och, hab's aber mal nicht gemacht.
0: Hättest du es mal gemacht?
1: Hast du schon gesammelt?
0: Nein. Ich hab richtig Stress innerlich, weil
1: wieso?
0: Immer wenn ich irgendwo an einem Kastanienbaum vorbeigelaufen bin, lagen keine da.
1: Ach.
0: Und jetzt habe ich Angst, dass ich die Saison verpasse. Ich habe letztes Jahr die Saison schon verpasst und das, also, da hättest du mir mal besser welche mitbringen können.
1: Ja, die waren aber so klein. Da dachte ich mir, nee. Du stehst ja auf die großen Kastanien.
0: Ich stehe auf die großen Kastanien, aber auch eine kleine Kastanie kann ein kleiner Handschmeichler sein in der Tasche, weißt du?
1: Ja, die hast du immer in der Tasche
0: wenn du,
1: mit dabei.
0: Ja, du weißt, wenn eine Kastanie in der Tasche hast, kommt Geld rein.
1: Oh, da muss ich mir gleich ein ganzes
0: Kind. Ich wollte gerade sagen, geht da gleich wieder wandern.
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1: Ich bin Dirk Zeitler. Die US-Regierung hat Sanktionen gegen den Internationalen Strafgerichtshof verhängt. Die Ankündigung kam nur Stunden, nachdem die frühere Richterin am Weltstrafgericht Pillay den Friedensnobelpreis erhalten hatte.
2: Die USA machen ernst. Sie wollen das Gericht Stein für Stein abbrechen. So hatten sie gedroht. Und diese Strafmaßnahmen treffen tatsächlich das gesamte Gericht. Es kann abgekoppelt werden von allen finanziellen Transaktionen, der digitalen Kommunikation. Das Gericht wäre also total gelähmt. Und warum? Für die USA ist das Weltstrafgericht politisch ausgerichtet. Es richte sich gegen die USA und seine Verbündeten, so sagen sie. Aus Amsterdam, Bettina Fisser.
1: Mit der neuen Führerscheinreform soll es für Fahrschüler ab dem kommenden Jahr im günstigsten Fall bis zu 1.000 Euro günstiger werden. Das sagte Bundesverkehrsminister Bilger der Welt. Fahrlehrerverbände bleiben skeptisch.
3: Bis zu 1.000 Euro weniger, das wäre eine große Entlastung, denn ein Führerschein kostet im Schnitt rund 3.400 Euro. Die Reform soll vor allem durch digitalen Theorieunterricht und weniger Bürokratie Geld sparen. Geplant sind außerdem Änderungen bei Prüfungen und Pflichtfahrten. Fahrlehrerverbände warnen jedoch, weniger Unterricht und Übung könnten die Sicherheit gefährden. Sie wollen, dass ein Teil der Theorie weiter im Klassenzimmer stattfindet. Noch ist die Reform nicht beschlossen, Bundestag und Bundesrat müssen zustimmen. Starten könnte sie Anfang nächsten Jahres. Thomas Bremser, Nachrichtenredaktion.
1: Die Bahn saniert weniger Strecken als geplant. Bis 2031 sollen nur noch 13 statt 21 vielbefahrene Strecken umfassend erneuert werden. Das teilten die Deutsche Bahn und das Verkehrsministerium mit. Die übrigen Sanierungen folgen später. Wann genau ist offen? Der ursprüngliche Zeitplan, bis 2036 alle rund 40 geplanten Strecken fertigzustellen, gilt nicht mehr. Zum Sport. Ausgerechnet Niklas Füllkrug hat Borussia Dortmund nach der langen Länderspielpause den ersten Fußball-Bundesliga-Rückschlag beschert. Der Ex-Dortmunder erzielte in der Nachspielzeit den 2:2-Ausgleich für Werder Bremen. Es war Dortmunds erster Punktverlust nach 4 Siegen in den ersten 4 Spielen. Zum Wetter, die aktuelle Vorhersage des Deutschen Wetterdienstes. Heute bleibt es im Süden zunächst regnerisch, bis zum Nachmittag zieht sich der Regen an die Alpen zurück. Im Nordwesten gibt es Schauer, vereinzelt auch Gewitter, sonst wechseln sich Wolken und Sonne ab. Dazu 13 bis 19 Grad. Auch am Sonntag ein Wechsel aus Sonne und Quellwolken mit Schauern im Norden mehr als im Süden. Bei allem an Nord- und Ostsee wiederholt Schauer und kurze Gewitter, Höchstwerte 12 bis 18 Grad.
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1: Ich bin Dirk Zeitler. In Mecklenburg-Vorpommern nimmt ein rot-rot-grünes Regierungsbündnis weiter Form an. Nach der SPD hat jetzt auch die Linke für Koalitionsverhandlungen gestimmt, und zwar einstimmig. Das hat der Landesvorstand am späten Abend bestätigt. Zuvor hatten die Verhandlungsführer aller drei Parteien nach Abschluss der Sondierungsgespräche die Aufnahme von Koalitionsverhandlungen empfohlen. Jetzt sind noch die Grünen dran. Die entscheiden heute bei einem kleinen Parteitag in Rostock. Stimmen sie zu, starten die Verhandlungen am Montag. Die US-Regierung hat Sanktionen gegen den Internationalen Strafgerichtshof verhängt. Man werde Transaktionen mit dem Gericht untersagen, seine Ressourcen abschneiden und seine Handlungsfähigkeit beschränken, teilte das US-Außenministerium mit. Die Ankündigung kam nur Stunden, nachdem die frühere Richterin am Weltstrafgericht, Pillay, den Friedensnobelpreis erhalten hatte.
2: Die USA machen ernst. Sie wollen das Gericht Stein für Stein abbrechen. So hatten sie gedroht. Und diese Strafmaßnahmen treffen tatsächlich das gesamte Gericht. Es kann abgekoppelt werden von allen finanziellen Transaktionen, der digitalen Kommunikation. Das Gericht wäre also total gelähmt. Es gibt nur noch eine Hoffnung. Die Sanktionen treten nämlich erst in 6 Monaten in Kraft. Es gibt also Zeit zum Verhandeln. Aus Amsterdam, Bettina Fisser.
1: Die Deutsche Bahn tritt bei der Sanierung ihres stark belasteten Netzes auf die Bremse. Bis 2031 sollen nur noch 13 statt 21 vielbefahrene Strecken umfassend erneuert werden. Die übrigen Projekte kommen später dran.
3: Der Knackpunkt ist, die Bahn will weniger Großbaustellen gleichzeitig stemmen und dafür die Abläufe verbessern. Umleitungsstrecken sollen besser vorbereitet und der Verkehr nach einer Sanierung schrittweise wieder hochgefahren werden. Denn zuletzt gab es nach Bauarbeiten immer wieder Probleme mit Verspätungen und Zugausfällen. Gestrichen werde aber keine Sanierung, betonen Bahn und Bund. Dringend notwendige Arbeiten sollen auch auf den später eingeplanten Strecken stattfinden. Thomas Bleskin, Nachrichtenredaktion.
1: Zum Sport. Ausgerechnet Niklas Füllkrug hat Borussia Dortmund nach der langen Länderspielpause den ersten Fußball-Bundesliga-Rückschlag beschert. Der Ex-Dortmunder erzielte in der Nachspielzeit den 2:2-Ausgleich für Werder Bremen. Es war Dortmunds erster Punktverlust nach 4 Siegen in den ersten 4 Spielen. Zum Wetter, die aktuelle Vorhersage des Deutschen Wetterdienstes. Heute bleibt es im Süden zunächst regnerisch, bis zum Nachmittag zieht sich der Regen an die Alpen zurück. Im Nordwesten gibt es Schauer, vereinzelt auch Gewitter, sonst wechseln sich Wolken und Sonne ab. Dazu 13 bis 19 Grad. Auch am Sonntag ein Wechsel aus Sonne und Quellwolken mit Schauern, im Norden mehr als im Süden. Vor allem an Nord- und Ostsee wiederholt Schauer und kurze Gewitter, Höchstwerte 12 bis 18 Grad.
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0: 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Widder.
3: Heute vermischen sich Wunschtraum und Realität. Sie betrachten vieles zu optimistisch. Achtung, Ihre Gutgläubigkeit könnte heute leicht ausgenutzt werden.
0: Stier.
3: Dieser Tag erfordert Einsatz, Selbstdisziplin und Ausdauer. Die Dinge laufen heute nicht einfach von selbst, sondern erfordern Ihre ganze Aufmerksamkeit.
0: Zwillinge.
3: Bereiche, in denen Sie jahrelang auf ein Ziel hingearbeitet haben, dürften nun Früchte tragen. Sie werden für eine gründliche Arbeit belohnt und haben es sich auch verdient.
0: Krebs.
3: Statt der Alltagspflichten nachzukommen, sollten Sie heute für ein paar lustvolle Momente sorgen. Leisten Sie Ihren Einsatz also für sich und Ihr persönliches Wohlbefinden.
0: Löwe.
3: Hören Sie nur, was Sie hören wollen? Heute identifizieren Sie sich stark mit Ihren eigenen Gedanken. Bemühen Sie sich um ein offenes Ohr.
0: Jungfrau.
3: Jetzt können Sie Ihre langfristigen Ziele besonders klar erkennen. Überlegen Sie also ganz genau, welche Schritte die nächsten sein müssen, um letztlich auch erfolgreich zu sein.
0: Waage.
3: Sie gehen jetzt in einer entspannten und liebevollen Weise auf Ihren Partner zu. Was Sie ausstrahlen, kommt zu Ihnen zurück. So begegnet er Ihnen ebenfalls mit Wohlwollen.
0: Skorpion.
3: Sie lassen sich leicht auf Diskussionen ein. Heftiges Argumentieren kann Spaß machen. Andererseits lassen Sie sich auch leicht ärgern. Es braucht also wenig, bis ein heftiger Streit entsteht.
0: Schütze.
3: Eine gesteigerte mentale Aktivität, wenn nicht gar Nervosität, prägt diesen Tag. Ihr Mitteilungsbedürfnis ist stärker als zu anderen Zeiten und Sie suchen das Gespräch mit anderen.
0: Steinbock.
3: Wenn sich heute Ihre rebellische oder abenteuerlustige Ader meldet, sollten Sie ihr Gehör schenken. Einmal aus dem gewohnten Rahmen auszubrechen, tut gut.
0: Wassermann.
3: Falls Sie über eine realistische Einstellung verfügen, können Sie heute mit Fleiß und Geduld ein Fundament für etwas Besonderes schaffen. Übertreiben Sie es aber nicht, sonst geht Ihnen schnell die Energie aus.
0: Fische.
3: Sie handeln heute spontaner, direkter und gefühlvoller als üblich. Je mehr das Kind in Ihnen zum Zuge kommt, umso mehr Spaß können Sie haben.
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1: Ich bin Katrin Müller. Nach den herben Wahlschlappen der CDU bei den 3 Landtagswahlen im September stellt CSU-Politiker Manfred Weber die Brandmauer zur AfD in Frage. Die Brandmauer im Sinne von die oder wir müsse Geschichte sein, sagte der EVP-Fraktionschef im Europaparlament der Süddeutschen Zeitung. Das bisherige Konzept sei gescheitert. Weber betont, die Brandmauer ersetze keine Politik. In Thüringen und Sachsen, wo die Union Minderheitsregierungen habe, stimme sie dauernd mit linken Parteien ab und mache damit noch linkere Politik. Die Bahn tritt bei der Sanierung ihres stark belasteten Netzes auf die Bremse. Bis 2031 sollen nur noch 13 statt 21 vielbefahrene Strecken umfassend erneuert werden. Die übrigen Projekte kommen später dran. Wann alle rund 40 geplanten Generalsanierungen abgeschlossen sein werden, ist noch offen.
2: Der Knackpunkt ist, die Bahn will weniger Großbaustellen gleichzeitig stemmen und dafür die Abläufe verbessern. Umleitungsstrecken sollen besser vorbereitet und der Verkehr nach einer Sanierung schrittweise wieder hochgefahren werden. Denn zuletzt gab es nach Bauarbeiten immer wieder Probleme mit Verspätungen und Zugausfällen. Gestrichen werde aber keine Sanierung, betonen Bahn und Bund. Dringend notwendige Arbeiten sollen auch auf den später eingeplanten Strecken stattfinden. Thomas Bleskin, Nachrichtenredaktion.
1: Heute wird's wieder spannend. Auf der Frankfurter Buchmesse wird das Jugendwort des Jahres verkündet. 3 Begriffe haben nach der bisherigen Abstimmung noch Chancen auf den Titel.
3: 3 englische Begriffe sind im Finale. Erstens Crash Out. Das nutzen Jugendliche, wenn jemand völlig ausrastet oder extrem emotional reagiert. Manchmal auch ironisch gemeint, zum Beispiel, wenn mein Akku gleich alle ist, gehe ich Crash Out. Kandidat 2, Peak, heißt im Englischen so viel wie Gipfel und Jugendliche beschreiben damit etwa, was sie als Höhepunkt oder als super gut empfinden. Beispiel, das Konzert war echt Peak. Und als drittes im Finale ist Rage Bait. Gemeint sind da oft Inhalte in sozialen Medien, die einen absichtlich wütend machen. Wollen, um Klicks, Kommentare, Likes und Reichweite zu generieren. Onni Tocher, Berlin.
1: Zum Fußball. Niklas Füllkrug hat Borussia Dortmund nach der langen Länderspielpause den ersten Bundesliga-Rückschlag beschert. Der Ex-Dortmunder erzielte in der Nachspielzeit den 2:2-Ausgleich für Werder Bremen. Es war Dortmunds erster Punktverlust nach 4 Siegen in den ersten 4 Spielen. Zum Wetter, die aktuelle Vorhersage des Deutschen Wetterdienstes. Heute bleibt es im Süden zunächst regnerisch, bis zum Nachmittag zieht sich der Regen dann an die Alpen zurück. Auch im Nordwesten Schauer, vereinzelt auch Gewitter. Sonst wechseln sich Wolken und Sonne ab, dazu 13 bis 19 Grad maximal. Auch am Sonntag gibt es einen Wechsel aus Sonne und Quellwolken mit Schauern, im Norden mehr als im Süden. Vor allem an Nord- und Ostsee öfter mal Regen und kurze Gewitter. Das Ganze bei ähnlichen Temperaturen wie heute.
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1: Ich bin Katrin Müller. Die Spritpreise sind infolge des Iran-Kriegs weiter hoch. US-Präsident Trump hat kurz vor den für ihn wichtigen Zwischenwahlen in den USA nun mit Kreml-Chef Putin einen Deal ausgehandelt. Nach einem Gespräch mit Putin verkündete Trump eine Vereinbarung zu Lieferungen von Hunderttausenden Tonnen an Diesel aus Russland. Die USA heben dafür vorübergehend Sanktionen gegen russischen Diesel auf. Der Kreml bestätigte den Deal. Der ukrainische Präsident Zelensky kritisierte ihn mit Blick auf den russischen Angriffskrieg gegen sein Land scharf. In Mecklenburg-Vorpommern stehen die Zeichen auf Rot-Rot-Grün. Nach zweiwöchigen Sondierungsgesprächen haben die Verhandler von SPD, Linken und Grünen ihren Parteien empfohlen, Koalitionsverhandlungen für das erste Dreierbündnis in der Geschichte des Bundeslandes aufzunehmen. Am Abend stimmten die Gremien der SPD und der Linken zu.
2: Nun fehlen noch die Grünen als Dritte im Bunde. Sie treffen sich heute in Rostock. Sollten auch sie einverstanden sein mit der Aufnahme von Koalitionsverhandlungen, soll es am Montag losgehen. Über die Posten der Ministerinnen und Minister werde ganz zum Schluss gesprochen, sagte Ministerpräsidentin Schwesig. Die drei Parteien haben große Pläne. In den Sondierungen verständigten sich die Verhandler auf zentrale Vorhaben. So sollen etwa fast 2 Milliarden Euro aus dem Sondervermögen in die Modernisierung des Landes fließen. Dirk Zeitler, Nachrichtenredaktion.
1: Spannung auf der Frankfurter Buchmesse. Heute wird dort das Jugendwort des Jahres verkündet. Drei Begriffe haben nach der bisherigen Abstimmung noch Chancen auf den Titel.
3: Drei englische Begriffe sind im Finale. Erstens Crash Out. Das nutzen Jugendliche, wenn jemand völlig ausrastet oder extrem emotional reagiert. Manchmal auch ironisch gemeint, zum Beispiel, wenn mein Akku gleich alle ist, gehe ich Crash Out. Kandidat 2, Peak, heißt im Englischen so viel wie Gipfel und Jugendliche beschreiben damit etwa, was sie als Höhepunkt oder als super gut empfinden. Beispiel, das Konzert war echt Peak. Und als drittes im Finale ist Ragebait. Gemeint sind da oft Inhalte in sozialen Medien, die einen absichtlich wütend machen wollen, um Klicks, Kommentare, Likes und Reichweite zu generieren. Onni Tocher, Berlin.
1: Zum Fußball. Niklas Füllkrug hat Borussia Dortmund nach der langen Länderspielpause den ersten Bundesliga-Rückschlag beschert. Der Ex-Dortmunder erzielte in der Nachspielzeit den 2:2-Ausgleich für Werder Bremen. Es war Dortmunds erster Punktverlust nach 4 Siegen in den ersten 4 Spielen. Zum Wetter, die aktuelle Vorhersage des Deutschen Wetterdienstes. Heute bleibt es im Süden zunächst regnerisch, bis zum Nachmittag zieht sich der Regen dann an die Alpen zurück. Auch im Nordwesten Schauer, vereinzelt auch Gewitter. Sonst wechseln sich Wolken und Sonne ab, dazu 13 bis 19 Grad maximal. Auch am Sonntag gibt es einen Wechsel aus Sonne und Quellwolken mit Schauern, im Norden mehr als im Süden. Vor allem an Nord- und Ostsee öfter mal Regen und kurze Gewitter. Das Ganze bei ähnlichen Temperaturen wie heute.
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6: Ich habe ja letztes Wochenende so einen kleinen Spaziergang gemacht bei mir, ja, und habe festgestellt, Mensch, du hast bei dir super viele Kastanien stehen und es lagen auch schon super viele Kastanien auf dem Boden. Und Nora, ich weiß ja, du bist eine leidenschaftliche Kastaniensammlerin.
7: Ja.
6: Wollte dir schon ein paar mitbringen.
7: Hättest du es mal gemacht? Hättest du es mal gemacht?
6: Hast du schon gesammelt?
7: Nein. Ich habe richtig Stress innerlich, weil immer wenn ich irgendwo an einem Kastanienbaum vorbeigelaufen sind, lagen keine da.
6: Ach.
7: Und jetzt habe ich Angst, dass ich die Saison verpasse. Ich habe letztes Jahr die Saison schon verpasst und das, also, da hättest du mir mal besser welche mitbringen können.
6: Ja, die waren aber so klein. Da dachte ich mir, nee, du stehst ja auf die großen Kastanien.
7: Ich stehe auf die großen Kastanien, aber auch eine kleine Kastanie kann ein kleiner Handschmeichler sein in der Tasche, weißt du?
6: Ja, die hast du immer in der Tasche.
7: Wenn du, du weißt, wenn eine Kastanie in der Tasche hast, kommt Geld rein.
6: Oh, da muss ich mir gleich ein ganzes
7: Kilo besorgen. Ich wollte gerade sagen, geht da gleich wieder wandern.
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3: 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Widder.
4: Heute vermischen sich Wunschtraum und Realität. Sie betrachten vieles zu optimistisch. Achtung, Ihre Gutgläubigkeit könnte heute leicht ausgenutzt werden.
3: Stier.
4: Dieser Tag erfordert Einsatz, Selbstdisziplin und Ausdauer. Die Dinge laufen heute nicht einfach von selbst, sondern erfordern Ihre ganze Aufmerksamkeit.
3: Zwillinge.
4: Bereiche, in denen Sie jahrelang auf ein Ziel hingearbeitet haben, dürften nun Früchte tragen. Sie werden für eine gründliche Arbeit belohnt und haben es sich auch verdient.
3: Krebs.
4: Statt der Alltagspflichten nachzukommen, sollten Sie heute für ein paar lustvolle Momente sorgen. Leisten Sie Ihren Einsatz also für sich und Ihr persönliches Wohlbefinden.
3: Löwe.
4: Hören Sie nur, was Sie hören wollen? Heute identifizieren Sie sich stark mit Ihren eigenen Gedanken. Bemühen Sie sich um ein offenes Ohr.
3: Jungfrau.
4: Jetzt können Sie Ihre langfristigen Ziele besonders klar erkennen. Überlegen Sie also ganz genau, welche Schritte die nächsten sein müssen, um letztlich auch erfolgreich zu sein.
3: Waage.
4: Sie gehen jetzt in einer entspannten und liebevollen Weise auf Ihren Partner zu. Was Sie ausstrahlen, kommt zu Ihnen zurück. So begegnet er Ihnen ebenfalls mit Wohlwollen.
3: Skorpion.
4: Sie lassen sich leicht auf Diskussionen ein. Heftiges Argumentieren kann Spaß machen. Andererseits lassen Sie sich auch leicht ärgern. Es braucht also wenig, bis ein heftiger Streit entsteht.
3: Schütze.
4: Eine gesteigerte mentale Aktivität, wenn nicht gar Nervosität, prägt diesen Tag. Ihr Mitteilungsbedürfnis ist stärker als zu anderen Zeiten und Sie suchen das Gespräch mit anderen.
3: Steinbock.
4: Wenn sich heute Ihre rebellische oder abenteuerlustige Ader meldet, sollten Sie ihr Gehör schenken. Einmal aus dem gewohnten Rahmen auszubrechen, tut gut.
3: Wassermann.
4: Falls Sie über eine realistische Einstellung verfügen, können Sie heute mit Fleiß und Geduld ein Fundament für etwas Besonderes schaffen. Übertreiben Sie es aber nicht, sonst geht Ihnen schnell die Energie aus.
3: Fische.
4: Sie handeln heute spontaner, direkter und gefühlvoller als üblich. Je mehr das Kind in Ihnen zum Zuge kommt, umso mehr Spaß können Sie haben.
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1: Ich bin Katrin Müller. US-Präsident Trump hat nach einem Gespräch mit Kreml-Chef Putin eine Vereinbarung zur Lieferung von Hunderttausenden Tonnen an Diesel aus Russland verkündet. Die USA heben dafür vorübergehend Sanktionen gegen russischen Diesel auf. Moskau bestätigte den Deal. Aus der Ukraine kam dagegen scharfe Kritik.
2: Washington hat eben erst schärfere Sanktionen gegen Russland beschlossen, die genau gegen die Öl- und Gasexporte zielen, die Moskaus Kriegskasse klingeln lassen. Aber US-Präsident Trump steht innenpolitisch unter Druck. Die Spritpreise sind stark gestiegen und die wichtigen Zwischenwahlen stehen an. Laut Trump sollen mehr als 300.000 Tonnen Diesel für die USA und den Weltmarkt jetzt zur Verfügung gestellt werden, später mehr. Kiew warnte, Russland werde die USA nun noch weniger ernst nehmen. Präsident Zelensky nannte die Sanktionspause eine Investition in den Krieg. Ursula Winkler, Nachrichtenredaktion.
1: In Mecklenburg-Vorpommern stehen die Zeichen auf Rot-Rot-Grün. Nach zweiwöchigen Sondierungsgesprächen haben die Verhandler von SPD, Linken und Grünen ihren Parteien empfohlen, Koalitionsverhandlungen für das erste Dreierbündnis in der Geschichte des Bundeslandes aufzunehmen. Am Abend stimmten die Gremien der SPD und der Linken zu.
3: Und fehlen noch die Grünen als Dritte im Bunde. Sie treffen sich heute in Rostock. Sollten auch sie einverstanden sein mit der Aufnahme von Koalitionsverhandlungen, soll es am Montag losgehen. Über die Posten der Ministerinnen und Minister werde ganz zum Schluss gesprochen, sagte Ministerpräsidentin Schwesig. Die drei Parteien haben große Pläne. In den Sondierungen verständigten sich die Verhandler auf zentrale Vorhaben. Dirk Zeitler, Nachrichtenredaktion.
1: Wieder mal sind Tests mit künstlicher Intelligenz aus dem Ruder gelaufen. So hat KI der Entwicklerfirma Anthropic einen falschen Hinweis auf einer Polizeiwebsite zur Aufklärung ungelöster Mordfälle eingereicht. In einem weiteren Zwischenfall füllte die KI-Software Formulare auf einer US-Regierungsseite aus, hieß es in einem Blog-Eintrag von Anthropic. Medienberichten zufolge waren es 20 Visa-Anträge beim amerikanischen Außenministerium. Die Unternehmen trainieren aktuell sogenannte KI-Agenten, die selbstständig Aufgaben erfüllen sollen. Zum Fußball. Niklas Füllkrug hat Borussia Dortmund nach der langen Länderspielpause den ersten Bundesliga-Rückschlag beschert. Der Ex-Dortmunder erzielte in der Nachspielzeit den 2:2-Ausgleich für Werder Bremen. Es war Dortmunds erster Punktverlust nach 4 Siegen in den ersten 4 Spielen. Zum Wetter, die aktuelle Vorhersage des Deutschen Wetterdienstes. Heute bleibt es im Süden zunächst regnerisch, bis zum Nachmittag zieht sich der Regen dann an die Alpen zurück. Auch im Nordwesten Schauer, vereinzelt auch Gewitter. Sonst wechseln sich Wolken und Sonne ab, dazu 13 bis 19 Grad maximal. Auch am Sonntag gibt es einen Wechsel aus Sonne und Quellwolken mit Schauern, im Norden mehr als im Süden. Vor allem an Nord- und Ostsee öfter mal Regen und kurze Gewitter. Das Ganze bei ähnlichen Temperaturen wie heute.
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4: Guten Morgen, wir haben es kurz nach 8 heute am Samstag, am 10. Oktober. So, und jetzt sind sie alle geshoppt. Unsere Geschenke zum Christmas Shopping in Oulu. Wir schicken sie ja quasi zum Weihnachtsmann in der Adventszeit. Es geht in die finnische Stadt Oulu, die diesjährige Kulturhauptstadt hier bei uns in Europa. Ja, und wir haben die ganze letzte Woche schon fleißig Geschenke geshoppt. Es sind 5 Gegenstände in unserer Shopping Bag. Und wenn Sie sagen, ja, die habe ich doch alle mitbekommen. Die habe ich doch alle zusammen, also zum Beispiel auch die Luftgitarre. Ja, dann geben Sie doch einfach Ihre Lösung ab auf unserer Internetseite radiopaloma.de. Am Montag dann um 7:40 Uhr ziehen wir den Gewinner oder die Gewinnerin. Ich drücke Ihnen ganz fest die Daumen.

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Radio Paloma 100% deutscher Schlager, jetzt für Sie Max Weidner. Und der hat seine Fans bei Instagram mal dazu aufgefordert, die krassesten Stories hinter seinen Tattoos zu raten. Also eine Geschichte, die kenne ich auf jeden Fall. Er hat nämlich ein Tattoo von König Ludwig II. Und das hat er deshalb, weil er ein Riesenfan von dem ist. Kein Witz.

0: Neonlicht hier auf Radio Paloma, 100% deutscher Schlager am Samstagmorgen. Ja, und von denen gab es auch eine Neuigkeit in dieser Woche.
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0: Ja, Julian ist ja vor ein paar Wochen auf die Knie gegangen und hat seine Nadine gefragt. Die Frage aller Fragen hat er gestellt bei der Giovanni Zarella Show und sie hat ja gesagt. Ja, die beiden, die sind verlobt und es stand ganz schnell fest, also es soll im nächsten Jahr auf jeden Fall geheiratet werden. Ja, und die beiden, die haben jetzt diese Woche verkündet bei Instagram, dass der Hochzeitstermin tatsächlich auch schon steht. Also, ja, welcher Termin es genau ist, das haben sie noch nicht verraten. Es wird auf jeden Fall zwei Hochzeiten geben, eine ganz klassische standesamtliche und eine kirchliche Trauung. Und wir sind natürlich auf jeden Fall gespannt, wie die Hochzeitsvorbereitungen so laufen, welches Kleid Nadine anziehen wird. Und ich denke mal, die zwei, die werden uns auf jeden Fall auf dem Laufenden halten. Ja, der Countdown läuft. 8 Wochen noch, dann sind wir mitten in der Adventszeit. Dann ist schon fast Halbzeit bei der Adventszeit. Ja, also es geht mit großen Schritten zu auf Weihnachten. Merken wir ja auch daran, dass in den Geschäften schon alles voll ist mit Weihnachtssachen. Wir verschenken das Christmas-Shopping nach Finnland und das Line-Up für das Adventssing im Robert-Harich-Stadion in Dresden, das steht jetzt auch. Ja, Ella Endlich, die wird wieder durch den Abend führen und auf der Bühne steht Howard Carpendale und der freut sich riesig drauf, mit einem ganzen Stadion da Weihnachts Lieder zu singen. Steigen wird das Ganze am 18. Dezember und die Veranstalter, die haben verraten, es wird sogar noch eine kleine Überraschung geben. Also da sind wir auf jeden Fall sehr gespannt und halten Sie auf dem Laufenden.
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0: Alessa hier auf Radio Paloma, 100% deutscher Schlager. Ja, und Alessa, die hat uns besucht in unserem Videopodcast Keiner ist schlagerfrei. Da durfte natürlich unsere Standardfrage nicht fehlen. Seit wann ist denn Alessa nicht mehr schlagerfrei? Und die Antwort, die konnte sie ganz einfach geben. Das ist nämlich seit dem Jahr 2007. Und was sie da erlebt hat, was da passiert ist, das hat sie uns verraten.
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3: Ja, ich habe dann jemanden kennengelernt. Beim Skiurlaub in Zermatt war das, weiß ich noch, am Produzentenduo, die eben gesagt haben, also ich bin da irgendwie so aus privaten Gründen reingekommen.

0: Stil schöner zu singen, nennen wir es mal so.
1: Okay.
0: Weil sonst alles immer sehr rau geklungen hat bei mir. Das denkt man, wenn man es jetzt hört, gar nicht.
1: Nee,
0: ja,
1: na,
0: jetzt ist weiß ich.
1: Ja. Aber gut, beim Rockbereich, klar, da muss natürlich ein bisschen die Stimme ein bisschen kratziger machen.
0: Und oder sie wird, dadurch, dass du, oder auch, dass du quasi oft stundenlang das gesungen hast am Abend, das wird dann automatisch oft so, ja. Und dann habe ich eben umgelernt, dass ich wieder zurückgehe auf ein bisschen einen anderen Stil, weil ich wusste, die Lieder, die ich schreibe, sind hauptsächlich eben Schlagertitel gewesen. Also das war mein Eigenrepertoire, was ich bis dato konnte.
1: Okay.
0: Und habe mir gedacht, okay, wenn jetzt Schlager rauskommt, dann singe ich das, weil das sind ja meine Lieder, die ich so schreibe. Und ja, dann haben wir das begonnen. Das erste Schlageralbum kam dann 2007 raus.
1: Ja.
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Matthias Reim und Flashback hier auf Radio Paloma. 100% deutscher Schlager, die neuen deutschen Schlager, die hören Sie hier bei uns immer zuerst. Und heute in einem Monat geht es los. Da sind wir dann mitten im November. Und wer dem tristen Novembergrau so ein bisschen entfliehen möchte, der kann doch jetzt noch eine kleine Auszeit buchen. Und zwar beim Schlagerspaß an der türkischen Riviera. Bei dieser Reise geht's ins 5-Sterne Selectum Family Resort nach Belek, direkt an einen 500 Meter langen Sandstrand. Und mittendrin ist eine riesige Pinienlandschaft. Also der Duft, der ist einfach nur herrlich. So, und das Ganze ist ja nicht nur irgendwie sonnesatt und wie gesagt, eine Flucht aus dem Novembergrau. Nein, der Schlager, der steht hier natürlich ganz, ganz doll im Vordergrund, denn es sind auch ganz, ganz viele Stars mit dabei. Unter anderem die Jungs von Vox Club. Olaf Henning ist am Start, Christian Leis, Mitch Keller, Liane, die Jungs von Sunrise und viele, viele mehr. So, und wenn mal gerade kein Schlager läuft, ja, da können Sie sich ganz einfach am Pool entspannen oder vielleicht am Strand und sich auch ein bisschen verwöhnen lassen im Wellnessbereich oder im Hammam. Ja, und das Ganze ist natürlich ultra all-inclusive. Das heißt Essen, Getränke, Snacks rund um die Uhr. Also kurz gesagt Sonne, Urlaub und Schlager an der türkischen Riviera und Sie können noch mit dabei sein. Wie gesagt, heute in einem Monat geht es los. Alle Infos und die Buchungsmöglichkeit gibt's auf radiopaloma.de und übrigens hier unsere nächste Künstlerin, die wir gerade schon hören im Hintergrund, die ist auch mit dabei. Laura Wilde jetzt für Sie und alles aus Liebe.

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1: Ich bin Katrin Müller. Die Spritpreise sind infolge des Iran-Kriegs weiter hoch. US-Präsident Trump hat kurz vor den für ihn wichtigen Zwischenwahlen in den USA nun mit Kreml-Chef Putin einen Deal ausgehandelt. Nach einem Gespräch mit Putin verkündete Trump eine Vereinbarung zu Lieferungen von Hunderttausenden Tonnen an Diesel aus Russland. Die USA heben dafür vorübergehend Sanktionen gegen russischen Diesel auf. Der Kreml bestätigte den Deal. Der ukrainische Präsident Zelensky kritisierte ihn mit Blick auf den russischen Angriffskrieg gegen sein Land scharf. Die Bahn tritt bei der Sanierung ihres stark belasteten Netzes auf die Bremse. Bis 2031 sollen nur noch 13 statt 21 vielbefahrene Strecken umfassend erneuert werden. Die übrigen Projekte kommen später dran. Wann alle rund 40 geplanten Generalsanierungen abgeschlossen sein werden, ist damit offen. Zuletzt war 2036 als Ziel genannt worden.
2: Der Knackpunkt ist, die Bahn will weniger Großbaustellen gleichzeitig stemmen und dafür die Abläufe verbessern. Umleitungsstrecken sollen besser vorbereitet und der Verkehr nach einer Sanierung schrittweise wieder hochgefahren werden. Denn zuletzt gab es nach Bauarbeiten immer wieder Probleme mit Verspätungen und Zugausfällen. Gestrichen werde aber keine Sanierung, betonen Bahn und Bund. Dringend notwendige Arbeiten sollen auch auf den später eingeplanten Strecken stattfinden. Thomas Beskin, Nachrichtenredaktion.
1: Spannung auf der Frankfurter Buchmesse. Heute wird dort das Jugendwort des Jahres verkündet. Drei Begriffe haben nach der bisherigen Abstimmung noch Chancen auf den Titel.
3: Drei englische Begriffe sind im Finale. Erstens Crash Out. Das nutzen Jugendliche, wenn jemand völlig ausrastet oder extrem emotional reagiert. Manchmal auch ironisch gemeint, zum Beispiel, wenn mein Akku gleich alle ist, gehe ich Crash Out. Kandidat 2, Peak, heißt im Englischen so viel wie Gipfel und Jugendliche beschreiben damit etwa, was sie als Höhepunkt oder als super gut empfinden. Beispiel, das Konzert war echt Peak. Und als drittes im Finale ist Ragebait. Gemeint sind da oft Inhalte in sozialen Medien, die einen absichtlich wütend machen wollen, um Klicks, Kommentare, Likes und Reichweite zu generieren. Onni Tocherau, Berlin.
1: Zum Fußball. Niklas Füllkrug hat Borussia Dortmund nach der langen Länderspielpause den ersten Bundesliga-Rückschlag beschert. Der Ex-Dortmunder erzielte in der Nachspielzeit den 2:2-Ausgleich für Werder Bremen. Es war Dortmunds erster Punktverlust nach 4 Siegen in den ersten 4 Spielen. Zum Wetter, die aktuelle Vorhersage des Deutschen Wetterdienstes. Heute bleibt es im Süden zunächst regnerisch, bis zum Nachmittag zieht sich der Regen dann an die Alpen zurück. Auch im Nordwesten Schauer, vereinzelt auch Gewitter. Sonst wechseln sich Wolken und Sonne ab, dazu 13 bis 19 Grad maximal. Auch am Sonntag gibt es einen Wechsel aus Sonne und Quellwolken mit Schauern, im Norden mehr als im Süden. Vor allem an Nord- und Ostsee öfter mal Regen und kurze Gewitter. Das Ganze bei ähnlichen Temperaturen wie heute.
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4: Guten Morgen, wir haben es kurz nach 9 heute an diesem Samstag. So, und wir schauen schon mal auf 2027, denn Roland Kaiser, der wird da auf große Arena-Tour gehen. Und wir bringen sie näher an die Stars, das sagen wir nicht nur so, das meinen wir auch so. Wir schenken ihnen nämlich die Tickets dafür. 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Mit allem, was wir so haben, also inklusive uns selber. 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

Tempelnummer 100% deutscher Schlager am Samstagmorgen, jetzt mit Marianne Rosenberg. Und die hat in dieser Woche verkündet, dass sie sich so ein bisschen zurückziehen möchte. Aber das sind eigentlich keine schlechten Nachrichten, im Gegenteil, das sind richtig gute Nachrichten, denn sie möchte ganz viel neue Musik machen. Und da freuen wir uns doch auf das, was kommt.

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0: Julian Reim und Anna-Maria Zipkow hier auf Radio Paloma, 100% deutscher Schlager zum Start in diesen Samstagmorgen. So eine Woche geht zu Ende. Das heißt aber, es gab auch wieder jede Menge neue Musik. Und was soll ich sagen? Die Ladies, die haben ganz schön einen rausgehauen in dieser Woche, denn wir freuen uns über neue Musik von Nadine Maipo. Christine Stark hat eine neue Single am Start. Die Liebe steht auf uns und wir stehen auf die Liebe. Und das Ich lehne mich jetzt mal aus dem Fenster wahrscheinlich Duett des Jahres, Kerstin Ott und Maite Kelly.
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0: Ja, ich weiß, was du brauchst. Den Song hören wir übrigens in der nächsten Stunde in voller Länge hier bei uns im Radio. Ja, und alle Infos zu unseren neuen deutschen Schlagern gibt's wie immer auf unserer Website. Einfach mal reinklicken, radiopaloma.de.
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0: Alessa hier auf Radio Paloma, 100% deutscher Schlager zum Start in diesen Samstagmorgen. 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Keiner ist schlagerfrei. Zu Gast nämlich Alessa. 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
3: Also ganz wichtig ist, nicht vorschnell irgendwas unterschreiben.
4: Ja.
3: Das kann ganz übel enden. Ja. Ja. Vor allem ist es schwierig, pass auf, ich habe eins gemerkt. Du erkennst daran, dass du wahrscheinlich einen Wert hast in der Szene, wenn es Produzenten oder Labelmenschen gibt, die in dich zumindest, wenn es nicht Geld ist momentan, was schwierig ist, Arbeitszeit investieren. Mhm. Wenn das nicht getan wird und du was dafür zahlen musst, kannst du schon den Verdacht haben,
4: okay,
3: dass wahrscheinlich der nicht so sehr an dich glaubt, weil,
4: okay,
3: verstehst du mir, die Söldner sind überall, also
4: ja,
3: wenn du zu jemandem sagst, okay, dann gebe ich dir 2000 Euro für die Single-Produktion,
4: ja,
3: würde ich sagen, 9 von 10 sagen ja, selbst wenn sie sich denken, ja, okay, eigentlich würde ich, okay, mache ich es halt, ja, fürs Geld,
4: ja,
3: du verstehst, was ich meine,
4: ja,
3: nur
4: klar, ja,
3: die Ehrlichkeit, wenn jemand sagt, ich investiere meine Zeit oder mein Geld,
4: mhm,
3: um mit dir zu arbeiten, dann ist es ein sehr gutes Zeichen, also darauf muss man schon achten,
4: ja,
3: aber wenn man das Zeichen nicht bekommt und trotzdem an sich selber glaubt, muss man ja natürlich was selber investieren, es,
4: ja,
3: kann durchaus sein, dass ab und zu mal ein Produzent falsch liegt, aber ich habe gemerkt, auch bei Kollegen,

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0: Die neuen deutschen Schlager, die hören Sie hier bei uns immer zuerst. Cimino Rossi und das kommt mir spanisch vor hier auf Radio Paloma. 100% deutscher Schlager. So, und die Ablösung, die steht schon bereit. Kathi Redemann, die wird gleich hier übernehmen. Das war's schon wieder mit dem Radio Paloma Star-Frühstück für heute. Aber danach, nach 10, geht's natürlich weiter mit jeder Menge Musik. Und da können wir uns unter anderem freuen auf einen Kultschlager von Mary Rose. Und die ganz neue von Kerstin Ott und Maite Kelly, die ist auch am Start, kam ja ganz frisch erst raus.
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0: Ja, das alles, wie gesagt, gleich nach 10 Uhr hier bei uns. Ich verabschiede mich damit, wünsche Ihnen ein schönes, erholsames Wochenende. Das Wetter, naja, das sieht ja eher ein bisschen herbstlich aus, aber das ist doch gut. Da kann man sich schön zu Hause einkuscheln, kann schön Radio Paloma hören. Ja, wir hören uns auf jeden Fall am Montag wieder, wenn Sie mögen, gerne ab 5. Und gleich gibt's hier natürlich noch den Blick in die Sterne, das Radio Paloma Horoskop. Und bis dahin für noch mehr Abwechslung Lorenz Büffel und Olaf der Flipper. Hier ist Mallorca. Mallorca, schönes Wochenende.

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1: 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Widder.
7: Heute vermischen sich Wunschtraum und Realität. Sie betrachten vieles zu optimistisch. Achtung, Ihre Gutgläubigkeit könnte heute leicht ausgenutzt werden.
1: Stier.
7: Dieser Tag erfordert Einsatz, Selbstdisziplin und Ausdauer. Die Dinge laufen heute nicht einfach von selbst, sondern erfordern Ihre ganze Aufmerksamkeit.
1: Zwillinge.
7: Bereiche, in denen Sie jahrelang auf ein Ziel hingearbeitet haben, dürften nun Früchte tragen. Sie werden für eine gründliche Arbeit belohnt und haben es sich auch verdient.
1: Krebs.
7: Statt der Alltagspflichten nachzukommen, sollten Sie heute für ein paar lustvolle Momente sorgen. Leisten Sie Ihren Einsatz also für sich und Ihr persönliches Wohlbefinden.
1: Löwe.
7: Hören Sie nur, was Sie hören wollen? Heute identifizieren Sie sich stark mit Ihren eigenen Gedanken. Bemühen Sie sich um ein offenes Ohr.
1: Jungfrau.
7: Jetzt können Sie Ihre langfristigen Ziele besonders klar erkennen. Überlegen Sie also ganz genau, welche Schritte die nächsten sein müssen, um letztlich auch erfolgreich zu sein.
1: Waage.
7: Sie gehen jetzt in einer entspannten und liebevollen Weise auf Ihren Partner zu. Was Sie ausstrahlen, kommt zu Ihnen zurück. So begegnet er Ihnen ebenfalls mit Wohlwollen.
1: Skorpion.
7: Sie lassen sich leicht auf Diskussionen ein. Heftiges Argumentieren kann Spaß machen. Andererseits lassen Sie sich auch leicht ärgern. Es braucht also wenig, bis ein heftiger Streit entsteht.
1: Schütze.
7: Eine gesteigerte mentale Aktivität, wenn nicht gar Nervosität, prägt diesen Tag. Ihr Mitteilungsbedürfnis ist stärker als zu anderen Zeiten und Sie suchen das Gespräch mit anderen.
1: Steinbock.
7: Wenn sich heute Ihre rebellische oder abenteuerlustige Ader meldet, sollten Sie ihr Gehör schenken. Einmal aus dem gewohnten Rahmen auszubrechen, tut gut.
1: Wassermann.
7: Falls Sie über eine realistische Einstellung verfügen, können Sie heute mit Fleiß und Geduld ein Fundament für etwas Besonderes schaffen. Übertreiben Sie es aber nicht, sonst geht Ihnen schnell die Energie aus.
1: Fische.
7: Sie handeln heute spontaner, direkter und gefühlvoller als üblich. Je mehr das Kind in Ihnen zum Zuge kommt, umso mehr Spaß können Sie haben.
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1: Ich bin Katrin Müller. US-Präsident Trump hat nach einem Gespräch mit Kreml-Chef Putin eine Vereinbarung zur Lieferung von Hunderttausenden Tonnen an Diesel aus Russland verkündet. Die USA heben dafür vorübergehend Sanktionen gegen russischen Diesel auf. Moskau bestätigte den Deal. Aus der Ukraine kam dagegen scharfe Kritik.
2: Washington hat eben erst schärfere Sanktionen gegen Russland beschlossen, die genau gegen die Öl- und Gasexporte zielen, die Moskaus Kriegskasse klingeln lassen. Aber US-Präsident Trump steht innenpolitisch unter Druck. Die Spritpreise sind stark gestiegen und die wichtigen Zwischenwahlen stehen an. Laut Trump sollen mehr als 300.000 Tonnen Diesel für die USA und den Weltmarkt jetzt zur Verfügung gestellt werden, später mehr. Kiew warnte, Russland werde die USA nun noch weniger ernst nehmen. Präsident Zelensky nannte die Sanktionspause eine Investition in den Krieg. Ursula Winkler, Nachrichtenredaktion.
1: In Mecklenburg-Vorpommern stehen die Zeichen auf Rot-Rot-Grün. Nach zweiwöchigen Sondierungsgesprächen haben die Verhandler von SPD, Linken und Grünen ihren Parteien empfohlen, Koalitionsverhandlungen für das erste Dreierbündnis in der Geschichte des Bundeslandes aufzunehmen. Am Abend stimmten die Gremien der SPD und der Linken zu.
3: Und fehlen noch die Grünen als Dritte im Bunde. Sie treffen sich heute in Rostock. Sollten auch sie einverstanden sein mit der Aufnahme von Koalitionsverhandlungen, soll es am Montag losgehen. Über die Posten der Ministerinnen und Minister werde ganz zum Schluss gesprochen, sagte Ministerpräsidentin Schwesig. Die drei Parteien haben große Pläne. In den Sondierungen verständigten sich die Verhandler auf zentrale Vorhaben. Dirk Zeitler, Nachrichtenredaktion.
1: Wieder mal sind Tests mit künstlicher Intelligenz aus dem Ruder gelaufen. So hat KI der Entwicklerfirma Anthropic einen falschen Hinweis auf einer Polizeiwebsite zur Aufklärung ungelöster Mordfälle eingereicht. Außerdem meldete Anthropic einen Zwischenfall auf einer US-Regierungsseite. Die Unternehmen trainieren aktuell sogenannte KI-Agenten, die selbstständig Aufgaben erfüllen sollen. Der Besuch von Altkanzler Gerhard Schröder bei Kreml-Chef Wladimir Putin zu dessen Geburtstag stößt auch in Deutschland auf breite Ablehnung. Laut einer YouGov-Umfrage für die Deutsche Presseagentur finden 56% den Besuch unangemessen. Ein Viertel hält ihn für angemessen. Schröder hatte bei Putin laut Kreml am Mittwoch dessen 74. Geburtstag gefeiert. Zum Wetter, die aktuelle Vorhersage des Deutschen Wetterdienstes. Den Tag über meist ein Sonne-Wolken-Mix und trocken, im Süden mehr Wolken und Regenschauer, ab dem Nachmittag dann aber nur noch an den Alpen. Auch im Nordwesten und an den Küsten kann es immer mal wieder nass werden und vereinzelt Gewitter geben. Die Temperatur steigt auf 13 bis 19 Grad maximal. Vor allem an der See und in den Bergen bläst ein kräftiger Wind. Morgen ähnlich, Sonne und Wolken wechseln sich ab. Schauer vor allem im Norden, auch im Süden kann es immer mal tröpfeln. Lokal wieder recht windig.
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4: Kurz nach 10 heute am Samstagvormittag am 10. Oktober. Ich wünsche Ihnen ein schönes Wochenende. 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Also viel Glück schon mal jetzt und einen schönen Start in den Samstagvormittag mit Dennis Wilms und Träum von dir.

0: 2020 ging alles für ihn los, als er die 17. Staffel von Deutschland sucht den Superstar gewonnen hat. Ramon Roselli hier auf Radio Paloma, 100% deutscher Schlager am Samstagvormittag. Er hätte es beinahe aber gar nicht geschafft, überhaupt ins Vorcasting zu kommen. 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

0: Kerstin Ott und Malte Kelly haben gemeinsame Sache gemacht. Ich weiß, was du brauchst, hier auf Radio Paloma. 100% deutscher Schlager. Die neuen deutschen Schlager gibt's bei uns immer zuerst. Ich wünsche Ihnen einen schönen Samstagvormittag. Und ich weiß nicht, wie es bei Ihnen ist, aber bei mir geht jetzt der absolute Geburtstagsmarathon los. Bis zum Ende des Jahres durch gibt's an jedem Wochenende irgendeinen Geburtstag. Dann kommt die Adventszeit und dann natürlich auch Weihnachten. Das bedeutet, dass mein Portemonnaie jetzt bis zum Ende des Jahres nochmal ganz schön beansprucht wird. Und deswegen kann doch so eine richtig gute Finanzspritze zwischendrin einfach mal so gar nicht schaden. Für Sie ist das gleich möglich hier bei uns in unserem Radio Paloma Wochenendquiz. Es sind wieder bis zu 1000 Euro Cash auf die Hand möglich. Sie brauchen einfach nur ein Telefon, die richtige Leitung und natürlich auch des Rätsels Lösung. Ich nenne Ihnen schon mal jetzt die Nummer, die Sie gleich brauchen. Und zwar ist das die 01379 40 20 50, für 50 Cent pro Anruf aus allen deutschen Netzen. Und wir hören uns dann gleich um kurz nach 11 wieder.
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1: Schönen guten Morgen hier auf Ihrem Lieblingssender. Jetzt bekommen Sie 100 Euro netto steuerfrei, wenn Sie uns sagen, was das hier ist.
2: Du hast 3 Äpfel in deiner Tasche und nimmst 2 heraus. Wie viele Äpfel hast du dann noch?
1: Also es ist eine Frage, Spoiler Alert, ne? Aber was kommt hier raus? Du hast 3 Äpfel in deiner Tasche und nimmst 2 heraus. Wie viele Äpfel hast du dann noch? Gewinn-Hotline ist die 01379 40 20 50. Schönen guten Morgen. Holen sich jetzt bitte 100 Euro auf Ihr Konto. 01379 40 20 50. Für 50 sind aus allen deutschen Netzen jetzt anrufen, bitte.
3: Mitmachen kann man ab 18. 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
1: So, folgende Quizfrage gilt es jetzt richtig zu beantworten. Du hast 3 Äpfel in deiner Tasche und nimmst 2 heraus. Wie viele Äpfel hast du dann noch? 01379 40 20 50. Ja, Leitungen wären freigeschaltet. 01379 40 20 50. Für 50 sind aus allen deutschen Netzen. Ich bin nicht allein im Studio. Bei mir im Studio ist die Chrissy und die ist Gott sei Dank für das Geld zuständig. Schönen guten Morgen.
4: Ja, schönen guten Morgen auch. Ja, ich sorge dafür, dass das Geld heute noch rausgeht. Echtzeitüberweisung.
1: Ach so, das heißt, wenn man jetzt das Geld gewinnt, hat man sofort am Konto.
4: Ja, natürlich, das ist doch super.
1: Das ist aber wirklich eine schöne Sache. Also bitte jetzt die Frage mal richtig beantworten hier.
2: Du hast 3 Äpfel in deiner Tasche und nimmst 2 heraus. Wie viele Äpfel hast du dann noch?
1: Jetzt bitte live zu uns ins Studio kommen. Die Chrissy und ich, wir warten auf die richtige Lösung und freuen uns natürlich, wenn Sie hier Geld gewinnen. Da ist jemand wieder live im Studio mit dem Chance-Button durchgestellt. Wer hört seinen Lieblingssender? Schönen guten Morgen.
5: Hallo, ist der Alfred.
1: Alfred, einen wunderschönen guten Morgen. Hallo. Lieber Alfred, was kommt raus?
5: Immer noch 3.
1: Immer noch 3, die bleiben. Das ist einfach, wenn man 3 hat, dann hat man immer 3, Alfred, so ist es, ne?
5: Richtig.
1: Super, dann bitte am Telefon bleiben, wir überweisen das Geld jetzt direkt, sofort bitte dranbleiben, geht rüber in die Gewinnredaktion.
5: Okay. Ja.
1: Dankeschön, gleichfalls, ciao, tschüss. Mensch, wie nett, machen Sie es doch bitte wieder, Alfred. Ich gebe gleich Runde 2 frei, hier kommt die neue Frage für Sie.
2: Herr Krüger geht in eine Bank, um Geld zu wechseln. Wie viele 10-Euro-Scheine bekommt er dort für seinen 1.000-Euro-Schein?
1: Also, jetzt sind Sie dran. Der Herr Krüger geht in eine Bank, um Geld zu wechseln. Wie viele 10-Euro-Scheine bekommt er dort für seinen 1.000-Euro-Schein? Runde ist wieder freigegeben. 01379 40 20 50 ist dieselbe Gewinnhotline wie für Alfred gerade. 01379 40 20 50. Für 50 sind aus allen deutschen Netzen.
2: Herr Krüger geht in eine Bank, um Geld zu wechseln. Wie viele 10-Euro-Scheine bekommt er dort für seinen 1.000-Euro-Schein?
1: Na, mit Glücksleitung 3 sind Sie live in der Show. Chrissy, du bist wieder da. Der Alfred hat sein Geld am Konto.
4: Natürlich.
1: Wow, genau so schnell. Kann es für Sie auch gehen? In einer früheren Sendung hatte uns schon mal jemand diese Antwort gegeben. So, jetzt kommt aber bitte die richtige Lösung. Was hast du denn raus?
6: Einmal wird gewechselt.
1: Naja, aber die Frage...
6: Einmal wird gewechselt und dann ist diese Sache abgeschlossen.
1: Ja, ja, Susanne, aber die Frage lautet ja ein wenig anders. Bitte nochmal zuhören. Nein! Ja, ich gebe zu, die Frage ist vielleicht nicht ganz so kurz. Das war heute Morgen auch in der Redaktion dasselbe Problem. Ich werde sie gleich nochmal vorlesen, Chrissy.
4: Ja, genau. Und ich lege jetzt gleich mal für die richtige Lösung nochmal 100 Euro drauf und verdopple somit auf 200 Euro garantierter Gewinn.
1: 200 Euro garantierter Gewinn. 01379 40 20 50. Also das war nicht das Rätselslösung. 01379 40 20 50. Für 50 sind aus allen deutschen Netzen. Einmal wird gewechselt, hat Susanne gesagt. Das ist es nicht. Der Herr Krüger geht in eine Bank, um Geld zu wechseln. Wie viele 10-Euro-Scheine bekommt er dort für seinen 1.000-Euro-Schein? Was kriegen Sie gerade auf Ihr Konto, liebe Chrissy? Was kriegen unsere Hörerinnen und Hörer aufs Konto?
4: 200 Euro garantierter Gewinn.
1: 01379 40 20 50 ist die Gewinnhotline. 01379 40 20 50. Für 50 sind aus allen deutschen Netzen.
2: Herr Krüger geht in eine Bank, um Geld zu wechseln. Wie viele

0: Lösung ist noch nicht gefallen. Ich lege nochmal 100 Euro drauf. Jetzt geht's um 300 Euro Garantiegewinn. Heute überwiesen, heute auf dem Konto.
1: 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Also, wie viele 10-Euro-Scheine bekommt der Herr Krüger in der Bank denn für seinen 1.000-Euro-Schein? Sagen Sie uns, was rauskommt. Nehmen Sie sich doch bitte einfach das Geld mit und sagen Sie hier die richtige Lösung. Das wäre doch was Feines, das wäre was Schönes. In der Führungssendung hat ja schon mal jemand diese Antwort hier gesagt. So, wie lautet denn deine Lösung?
2: Ich sag 99 Scheine.
1: Und was ist mit dem 100. 10-Euro-Schein passiert?
2: Na, ich meine, irgendwas hält die Bank ja immer für sich, ne? So Wechselkurs, sage ich mal, ja. Wechselgebühren.
1: Thorsten, ist eine gute Antwort, aber leider nicht die richtige. Bitte nochmal zuhören. Nee, ist einfach nicht die richtige. Was soll man dazu noch sagen, Chrissy? Was machen wir?
0: Also wir legen einfach nochmal Geld drauf. Wir legen nochmal 100 Euro drauf. Dann sind wir jetzt bei 400 Euro Garantiegewinn.
1: Okay, 400 Euro netto steuerfrei für die richtige Lösung von Ihnen. 01379 40 20 50. 01379 40 20 50 für 50 Cent aus allen deutschen Netzen.
3: Herr Krüger geht in eine Bank, um Geld zu wechseln. Wie viele 10-Euro-Scheine bekommt er dort für seinen 1.000-Euro-Schein?
1: Falsche Antworten haben wir gehört. Einmal wird gewechselt, ist nicht richtig. 10 ist auch nicht die Rätselslösung. Und 99 ist ebenfalls falsch. Der Herr Krüger geht in die Bank, um Geld zu wechseln. Wie viele 10-Euro-Scheine bekommt er dort für seinen 1.000-Euro-Schein? 01379 40 20 50. 01379 40 20 50 für 50 sind aus allen deutschen Netzen. Jede Sekunde kann es hier klingeln. Jede Sekunde könnten Sie bei uns sein. Ist da schon jemand in Leitung 3?
0: Nein, da ist noch niemand. Es ist noch nicht gelöst. Noch niemand hier. Okay, ich gehe jetzt auf eine schöne, richtig große Summe. Wir erhöhen jetzt auf 500 Euro Garantiegewinn. Und das Geld geht ganz sicher heute raus per Echtzeitüberweisung.
1: 500 Euro netto steuerfrei für die richtige Lösung. 01379 40 20 50. Ihre Möglichkeit. 01379 40 20 50 für 50 Cent aus allen deutschen Netzen. Ja, ähnliche Antworten haben wir heute Morgen hier in der Redaktion auch schon bekommen. Aber wir brauchen des Rätsels Lösung, und zwar die richtige Lösung jetzt von Ihnen, bitte.
3: Herr Krüger geht in eine Bank, um Geld zu wechseln. Wie viele 10-Euro-Scheine bekommt er dort für seinen 1.000-Euro-Schein?
1: Wie viele 10-Euro-Scheine bekommt der Herr Krüger in der Bank für seinen 1.000-Euro-Schein? Haben wir falsche Antworten jetzt hier gehört? Ja, einmal meinte Susanne falsch, 10 meinte Thilo, nicht richtig, 99 meinte Thorsten. Chrissy, ist da schon irgendjemand in Glücksleitung 3? Ich sehe hier noch niemanden.
0: Nein, hier ist noch niemand in Glücksleitung 3. Noch niemand, der hier richtig im Studio gelöst hat. Ich lege nochmal Geld drauf. Nochmal 100 Euro drauf. Es geht jetzt um 600 Euro garantierter Gewinn. Heute überwiesen und heute auf dem Konto.
1: Das ist die Möglichkeit, das ist die Chance. Und jede Sekunde kann es jetzt klingeln. 01379 40 20 50. 01379 40 20 50 für 50 Cent aus allen deutschen Netzen. Wie viele 10-Euro-Scheine bekommt der Herr Krüger in der Bank denn für seinen 1.000-Euro-Schein? Das ist die Chance und die Möglichkeit jetzt für Sie unter 01379 40 20 50. 01379 40 20 50 für 50 Cent aus allen deutschen Netzen. Lieber Jürgen in der Tonregie, lass uns bitte auf Sendung. Ich weiß, du willst uns schon wieder den Saft abdrehen. Das ist aber nicht gut. Wir brauchen die richtige Lösung zu einer Frage, die wir noch nicht richtig hier gehört haben. Also einmal wird gewechselt. Warum ist das falsch, was Susanne gemeint hat? Oder 10 von Thilo, warum ist das nicht richtig? Oder 99 von Thorsten. Na, hier geht es ja nicht um Luftballons. Hier geht es um Geldscheine. Der Herr Krüger geht in eine Bank, um Geld zu wechseln. Wie viele 10-Euro-Scheine bekommt er denn da für seinen 1.000-Euro-Schein? Das ist die Frage. Bitte jetzt richtig hier lösen. In der früheren Sendung hatte uns schon mal jemand diese Antwort hier gesagt. Was hast du raus?
4: 100.
1: 100? Nee, 100 sind es leider auch nicht. Das tut mir leid. Nee, auch das ist nicht richtig. 100 ist auch falsch. Chrissy, ich weiß auch nicht. Ich bin mir nicht sicher. Wollen wir es abbrechen? Wollen wir es weiter?

0: Das Spielen, was machen wir denn hier?
1: Nein, wir machen weiter auf alle Fälle, aber ich erhöhe jetzt um eine richtig schöne runde Summe. Ich lege jetzt nicht 100 Euro drauf, sondern 150 Euro. Es geht jetzt um 750 Euro garantierter Gewinn. Geht heute noch raus per Echtzeitüberweisung. Ich brauche nur einen, der richtig löst.
0: Dann wünsche ich mir aber auch in den nächsten 60 Sekunden hier hoffentlich einen Gewinner. 01379 40 20 50. Noch niemand gerade bei uns im Studio. 01379 40 20 50 für 50 Cent aus allen deutschen Netzen. Der Herr Krüger geht in eine Bank, um Geld zu wechseln. Wie viele 10-Euro-Scheine bekommt er in der Bank für seinen 1.000-Euro-Schein? Warum ist die Antwort von Susanne mit einmal falsch? Warum ist 10 mit Thilo falsch? Warum ist 99 von Thorsten falsch? Und warum ist 100 von der Geli ebenfalls falsch? Der kriegt doch dann nicht 110-Euro-Scheine. 01379 40 20 50. 01379 40 20 50 für 50 sind aus allen deutschen Netzen. Weiterhin wird die richtige Lösung verzweifelt gesucht. Chrissy, schon jemand da in Leitung 3 gerade?
1: Nein, noch niemand in Leitung 3. Okay, dann werde ich jetzt die Leitungen verdoppeln. Die Gewinnchancen wird verdoppelt mit der Glücksleitung 4. Wir haben jetzt Glücksleitung 3 und Glücksleitung 4 in 3, 2, 1 ab jetzt.
0: Die Sendung ist leider eigentlich auch schon wieder aus. Der Jürgen und seine Tonregie, der Tonregisseur macht hier wirklich gerade Druck. Also sobald Sie hier sind, ist die Sendung vorbei. Jetzt sich das Geld mitnehmen, 750 Euro jetzt auf Ihr Konto, 01379 40 20 50. Das Geld ist jetzt auf Ihrem Konto, ne? 01379 40 20 50 für 50 sind aus allen deutschen Netzen. Warum ist das alles falsch? Gibt es irgendjemand von Ihnen gerade vom Radio, der seinen Lieblingssender hört, der sagt, jawohl, die 750 Euro hole ich mir jetzt auf mein Konto? Denn jetzt ist der Zeitpunkt gekommen, jetzt ist die Chance da, aber wir brauchen bitte jetzt sofort die richtige Lösung. Chrissy, bitte sag mir, dass da bei der doppelten Gewinnchance jemand da ist.
1: Nein, es ist noch niemand da, deswegen werde ich nochmal verdoppeln. Ich gehe jetzt auf die vierfache Gewinnchance mit den Glücksleitungen 9 und Glücksleitung 10. Vierfache und höchste Gewinnchance in 3, 2, 1 ab jetzt.
0: Achtung, die Möglichkeit ist jetzt gerade gegeben und ich brauche bitte jetzt sofort die richtige Antwort. Ich brauche sie jetzt. Ich probiere es mal. 01379 40 20 50. 01379 40 20 50 für 50 sind aus allen deutschen Netzen.
2: Herr Krüger geht in eine Bank, um Geld zu wechseln. Wie viele 10-Euro-Scheine bekommt er dort für seinen 1.000-Euro-Schein?
0: Wie viele 10-Euro-Scheine bekäme der Herr Krüger denn in der Bank für seinen 1.000-Euro-Schein? Weiß das irgendjemand? Irgendeiner? Irgendwer? Dann bitte jetzt, Chrissy, jetzt oder nie, wir haben keine Zeit mehr. Wir müssten eigentlich schon weg sein. Was ist hier gerade los?
1: Okay, dann werden jetzt drastische Maßnahmen erfolgen. Ich werde jetzt die vierfache auf die achtfache Gewinnchance verdoppeln. Glücksleitung 14, 15, 16 und 17 kommt dazu. In 3, 2, 1 ab jetzt. Das muss jetzt klappen.
0: Achtung! Jede Sekunde muss es klingeln. Ich warte jetzt nur auf Ihren Anruf. 01379 40 20, 50. Möglichkeit ist jetzt da, 750 Euro. Jetzt auf Ihr Konto. Jetzt 01379 40, 20, 50. Für 50 sind aus allen deutschen Netzen. Noch hört niemand meine Stimme in seinem Telefon. Das ist das Schlimme. Vielleicht hat es einer raus. Jetzt sagen Sie es mir doch bitte.
2: Herr Krüger geht in eine Bank, um Geld zu wechseln. Wie viele 10-Euro-Scheine bekommt er dort für seinen 1.000-Euro-Schein?
0: Wer weiß, was rauskommt? Chrissy, schon jemand da? Die Sendung dauert keine 180 Sekunden.
1: Oh,
0: ne? Wir haben keine Zeit.
1: Okay, wir haben wirklich keine Zeit. Dann mache ich die 10 jetzt voll mit der 10-fachen Gewinnchance. Die Glücksleitungen 21 und 22 kommen dazu. Wahnsinn, weil hier noch niemand gelöst hat. 10-fache und höchste Gewinnchance ab jetzt.
0: Ich probiere es nochmal. Ich probiere, dass ich in den nächsten 60 Sekunden hier bitte sofort einen Gewinner finde. 01379 40 20 50. 01379 40 20 50 für 50 sind aus allen deutschen Netzen. Wie viele 10-Euro-Scheine bekommt der Herr Krüger in der Bank für seinen 1.000-Euro-Schein. Das ist jetzt sofort die Lösung, die ich brauche. 01379 40 20 50. Immer noch keiner bei mir. Es tut mir so leid. Ich weiß auch nicht. Es kann jede Sekunde klingeln. Wir haben keine 100 Sekunden mehr Zeit. Dann ist definitiv Schluss. Also wenn Sie gerade die richtige Lösung haben, gehen Sie bitte zum Telefon 01379 40 20 50. 01379 40 20 50. Für 50 sind aus allen deutschen Netzen Ihre Chance, hier jetzt und heute das Geld mitzunehmen. Wie viele 10-Euro-Scheine bekommt der Herr Krüger in der Bank für seinen 1.000-Euro-Schein? Das möchte ich jetzt bitte von Ihnen wissen. Immer noch niemand da? Immer noch niemand im Studio gerade? Niemand in eine der 10 Leitungen? 01379 40 20 50. 01379 40 20 50. Für 50 sind aus allen deutschen Netzen. Jetzt bitte lösen. Herr Krüger geht in der Bank, um Geld zu wechseln. Wie viele 10-Euro-Scheine bekommt er dort für seinen 1.000-Euro-Schein? Nicht einmal wechseln, wie Susanne dachte. Nicht 10, wie Thilo gesagt hat. Nicht 99, wie Thorsten meinte. Und auch nicht 100, wie die Geli gesagt hat. Oh Gott, keine 40, 39, 38, 37 Sekunden mehr. Keine Musik mehr, bitte. Jetzt nur noch ein Telefonklingeln unter 01379 40 20 50. 01379 40 20 50 für 50 sind aus allen deutschen Netzen. Und dann kriegen Sie hier und heute Geld von uns. Chrissy, Geld gibt es heute.
1: 750 ja. Euro. Ja, Wahnsinn, da verschlägst du mir die Sprache. Ja, 750 Euro garantierter Gewinn gibt's jetzt. Heute auf dem Konto.
0: So sieht's aus.
1: Ja, Wahnsinn. Ja, ich bin so angespannt. Ja, 750 Euro.
0: Ganz durchgestellt mit dem Chance-Button. Wer ist da? Hallo? Hallo?
3: Hallo?
0: Ja, Ihre Lösung bitte.
3: Ja, es gibt keinen 1.000-Euro-Schein.
0: Damit haben Sie gewonnen.
1: Gewonnen.
0: 750 Euro für Sie, Holdemeid. Bleiben Sie mal bitte am Telefon. Wir überweisen Ihnen jetzt sofort das Geld auf Ihr Konto.
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1: Ich bin Katrin Müller. Nach den Wahldebakeln der vergangenen Woche geht das CDU-Präsidium ab morgen in Klausur. Führende Christdemokraten fordern, die Alltagsprobleme der Menschen mehr in den Blick zu nehmen. Thüringens Ministerpräsident Vogt erwartet einen inhaltlichen Neustart.
2: Heizen, tanken und einkaufen, das ist für viele Menschen zu teuer geworden, sagt Thüringens Ministerpräsident Vogt. Er fordert Lösungen, dass das Leben wieder bezahlbar wird. Berlins CDU-Landeschef Evers sagte bei T-Online, man müsse in aller Ehrlichkeit darüber sprechen, warum immer weniger Menschen der CDU vertrauen. Evers sah zuletzt auch bei Kanzler Merz eine gehörige Mitschuld an der Niederlagenserie der CDU. Merz fehle Empathie und Nahbarkeit, hatte er gesagt. CDU-Generalsekretärin Hoppermann bremste derweil die Erwartungen, es gebe nicht die eine Lösung für die Probleme der Partei, sagte sie der Augsburger Allgemeinen. Ursula Winkler, Berlin.
1: Die Spritpreise sind infolge des Iran-Kriegs weiter hoch. US-Präsident Trump hat kurz vor den für ihn wichtigen Zwischenwahlen in den USA nun mit Kreml-Chef Putin einen Deal ausgehandelt. Nach einem Gespräch mit Putin verkündete Trump eine Vereinbarung zu Lieferungen von Hunderttausenden Tonnen an Diesel aus Russland. Die USA heben dafür vorübergehend Sanktionen gegen russischen Diesel auf. Der Kreml bestätigte den Deal. Der ukrainische Präsident Zelensky kritisierte ihn mit Blick auf den russischen Angriffskrieg gegen sein Land scharf. Spannung auf der Frankfurter Buchmesse. Heute wird dort das Jugendwort des Jahres verkündet. Drei Begriffe haben nach der bisherigen Abstimmung noch Chancen auf den Titel.
3: Drei englische Begriffe sind im Finale. Erstens Crash Out. Das nutzen Jugendliche, wenn jemand völlig ausrastet oder extrem emotional reagiert. Manchmal auch ironisch gemeint, zum Beispiel, wenn mein Akku gleich alle ist, gehe ich Crash Out. Kandidat 2, Peak, heißt im Englischen so viel wie Gipfel und Jugendliche beschreiben damit etwa, was sie als Höhepunkt oder als super gut empfinden. Beispiel, das Konzert war echt Peak. Und als drittes im Finale ist Ragebait. Gemeint sind da oft Inhalte in sozialen Medien, die einen absichtlich wütend machen wollen, um Klicks, Kommentare, Likes und Reichweite zu generieren. Onni Tocher, Berlin.
1: Wieder mal sind Tests mit künstlicher Intelligenz aus dem Ruder gelaufen. So hat KI der Entwicklerfirma Anthropic einen falschen Hinweis auf einer Polizeiwebsite zur Aufklärung ungelöster Mordfälle eingereicht. Außerdem meldete Anthropic einen Zwischenfall auf einer US-Regierungsseite. Zum Wetter, die aktuelle Vorhersage des Deutschen Wetterdienstes. Den Tag über meist ein Sonne-Wolken-Mix und trocken, im Süden mehr Wolken und Regenschauer, ab dem Nachmittag dann aber nur noch an den Alpen. Auch im Nordwesten und an den Küsten kann es immer mal wieder nass werden und vereinzelt Gewitter geben. Die Temperatur steigt auf 13 bis 19 Grad maximal. Vor allem an der See und in den Bergen bläst ein kräftiger Wind. Morgen ähnlich, Sonne und Wolken wechseln sich ab. Schauer vor allem im Norden, auch im Süden kann es immer mal tröpfeln. Lokal wieder recht windig.
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4: Kurz nach 11 heute am Samstagvormittag an diesem 10. Oktober und damit haben wir jetzt noch 2,5 Monate, bis das Jahr schon wieder vorbei ist. 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

Einen schönen Samstagvormittag auf Radio Paloma, 100% deutscher Schlager. Jetzt mit Beatrice Egli, die gestern noch in Mannheim mit ihrer Tour war, heute Abend dann in Zürich. Und dann hat sie erstmal eine kleine Verschnaufpause, denn es geht nächste Woche am 16. Oktober in Dresden weiter.

0: Wolfgang Ziegler am Samstagvormittag.
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0: Am Donnerstag ist wieder eine neue Folge online gegangen und diesmal hat uns Alessa besucht. Sie hat ja eigentlich ihre musikalischen Ursprünge im Pop und auch in der Rockmusik und hat uns verraten, wie sie eigentlich so zum Schlager gekommen ist.
3: Ja, ich habe dann jemand kennengelernt. Im Skiurlaub in Zermatt war das, weiß ich noch, am Produzentenduo. Die eben gesagt haben, also ich bin da irgendwie so aus privaten Gründen reingekommen. Die haben dann gemeint, ja, du singst ja, lass uns mal was probieren im Studio. Das war dann in Köln. Und ich konnte das gar nicht singen. Ich konnte keinen Schlagersong singen. Aber das klang alles sehr rau, sehr, ja, es hat nicht gepasst. Und ich musste das quasi umlernen. Also den Stil schöner zu singen, nennen wir es mal so.
0: Okay.
3: Weil sonst alles immer sehr rau geklungen hat bei mir. Das denkt man, wenn man es jetzt hört, gar nicht.
0: Nee,
3: ja,
0: nein,
3: jetzt ist leise.
0: Ja. Aber gut, beim Rockbereich, klar, da muss natürlich ein bisschen die Stimme ein bisschen kratziger machen.
3: Und, oder sie wird, dadurch, dass du, oder auch, dass du quasi oft stundenlang das gesungen hast am Abend, das wird dann automatisch oft so, ja. Und dann habe ich eben umgelernt, dass ich wieder zurückgehe auf ein bisschen einen anderen Stil, weil ich wusste, die Lieder, die ich schreibe, sind hauptsächlich eben Schlagertitel gewesen. Also das war mein Eigenrepertoire, was ich bis dato konnte.
0: Okay.
3: Und habe mir gedacht, okay, wenn jetzt Schlager rauskommt, dann singe ich das, weil das sind ja meine Lieder, die ich so schreibe. Und ja, dann haben wir das begonnen. Das erste Schlageralbum kam dann 2007 raus.
0: Ja.
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Taxi nach Paris, Julia Lindholm auf Radio Paloma, 100% deutscher Schlager am Samstagvormittag. Im aktuellen Stück Männerbeschaffungsmaßnahmen in der Hamburger Komödie übernimmt sie die aktuelle Hauptrolle der Laura und die ist im Gegensatz zum freundlichen Schlager eher ein rockiger Punker.

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2: Ich habe ja letztes Wochenende so einen kleinen Spaziergang gemacht bei mir, ja. Und habe festgestellt, Mensch, du hast bei dir super viele Kastanien stehen. Und es lagen auch schon super viele Kastanien auf dem Boden. Und Nora, ich weiß ja, du bist eine leidenschaftliche Kastaniensammlerin.
3: Ja.
2: Wollte dir schon ein paar mitbringen.
3: Och, hättest du es mal gemacht?
2: Hättest
3: du es mal gemacht?
2: Hast du schon gesammelt?
3: Nein. Ich habe richtig Stress innerlich, weil immer wenn ich irgendwo an einem Kastanienbaum vorbeigelaufen bin, lagen keine da.
2: Ach.
3: Und jetzt habe ich Angst, dass ich die Saison verpasse. Ich habe letztes Jahr die Saison schon verpasst und das, also da hättest du mir mal besser welche mitbringen können.
2: Ja, die waren aber so klein. Da dachte ich mir, nee, du stehst ja auf die großen Kastanien.
3: Ich stehe auf die großen Kastanien. Aber auch eine kleine Kastanie kann ein kleiner Handschmeichler sein in der Tasche, weißt du?
2: Ja, die hast du immer in der Tasche
3: dabei. Ja, du weißt, wenn eine Kastanie in der Tasche hast, kommt Geld rein.
2: Oh, da muss ich mir gleich ein ganzes Kind.
3: Ich wollte gerade sagen, geht da gleich wieder wandern.
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0: Sonja Liebing und Bernhard Brink haben es wieder getan. Ihre gemeinsame neue Nummer, Du kannst es immer noch, hier auf Radio Paloma. 100% deutscher Schlager. Die neuen deutschen Schlager, die gibt es bei uns immer zuerst. Das Aktuelle aus Deutschland und der Welt gibt es gleich bei uns in unseren Radio Paloma Nachrichten um 12. Und nach dem Start in die Mittagszeit hören wir diesen Kultschlager hier von Ute Freudenberg.
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0: Und auch mit dabei die aktuelle Nummer von Dreves Cordalis und Petri. Und jetzt reisen wir für noch mehr Abwechslung ins Jahr 2000 mit einem Song von Ibo, und zwar Schwarze Rose. Der Song klingt ja wie eine leidenschaftliche Liebeserklärung, ist aber gleichzeitig auch eine Warnung, denn die Frau ist so verführerisch wie eine Rose, doch ihre Dornen können ganz schön wehtun. Übrigens, kleiner Fakt am Rande, natürlich schwarze Rosen gibt es so gut wie gar nicht. Die meisten wirken nur durch ein sehr dunkles Rot oder durch ein sehr dunkles Violett-Schwarz, also natürlich schwarz gibt

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1: Ich bin Katrin Müller. Das CDU-Präsidium trifft sich ab morgen zur zweitägigen Klausurtagung in Berlin und will dabei die jüngsten Wahlniederlagen aufarbeiten. Schnelle Lösungen gibt's aber nicht. Die Probleme ließen sich nicht über Nacht wegzaubern, sagte CDU-Generalsekretärin Franziska Hoppermann der Augsburger Allgemeinen. Thüringens Ministerpräsident Vogt erwartet von der Klausur einen inhaltlichen Neustart. US-Präsident Trump hat nach einem Gespräch mit Kreml-Chef Putin eine Vereinbarung zu Lieferungen von Hunderttausenden Tonnen an Diesel aus Russland verkündet. Die USA heben dafür vorübergehend Sanktionen gegen russischen Diesel auf. Moskau bestätigte den Deal, aus der Ukraine kam dagegen scharfe Kritik.
2: Das werde sich positiv auf die gesamte Weltwirtschaft auswirken, sagte Kreml-Chef Putin laut einer Erklärung. Der ukrainische Präsident Selenskyj dagegen schrieb bei Telegram, die Erlaubnis für Russland, Erdölprodukte zu verkaufen, ist eine Investition in den Krieg, den man beenden und nicht verlängern muss. Moskau werde mit weiterem Terror und Gemeinheiten danken. US-Präsident Donald Trump steht in den USA angesichts gestiegener Spritpreise und vor den wichtigen Zwischenwahlen derzeit stark unter Druck. Katharina Schröder, Moskau.
1: Spannung auf der Frankfurter Buchmesse. Heute wird dort das Jugendwort des Jahres verkündet. Drei Begriffe haben nach der bisherigen Abstimmung noch Chancen auf den Titel.
3: Drei englische Begriffe sind im Finale. Erstens Crash-Out. Das nutzen Jugendliche, wenn jemand völlig ausrastet oder extrem emotional reagiert. Manchmal auch ironisch gemeint, zum Beispiel, wenn mein Akku gleich alle ist, gehe ich Crash-Out. Kandidat 2, Peak, heißt im Englischen so viel wie Gipfel und Jugendliche beschreiben damit etwa, was sie als Höhepunkt oder als super gut empfinden. Beispiel, das Konzert war echt Peak. Und als drittes im Finale ist Ragebait. Gemeint sind da oft Inhalte in sozialen Medien, die einen absichtlich wütend machen wollen, um Klicks, Kommentare, Likes und Reichweite zu generieren. Bonnie Tochau, Berlin.
1: Der Besuch von Altkanzler Gerhard Schröder bei Kreml-Chef Wladimir Putin zu dessen Geburtstag stößt auch in Deutschland auf breite Ablehnung. Laut einer YouGov-Umfrage für die Deutsche Presseagentur finden 56% den Besuch unangemessen. Ein Viertel hält ihn für angemessen. Schröder hatte bei Putin laut Kreml am Mittwoch dessen 74. Geburtstag gefeiert. Zum Wetter, die aktuelle Vorhersage des Deutschen Wetterdienstes. Den Tag über meist ein Sonne-Wolken-Mix und trocken, im Süden mehr Wolken und Regenschauer, ab dem Nachmittag dann aber nur noch an den Alpen. Auch im Nordwesten und an den Küsten kann es immer mal wieder nass werden und vereinzelt Gewitter geben. Die Temperatur steigt auf 13 bis 19 Grad maximal. Vor allem an der See und in den Bergen bläst ein kräftiger Wind. Morgen ähnlich, Sonne und Wolken wechseln sich ab. Schauer vor allem im Norden, auch im Süden kann es immer mal tröpfeln. Lokal wieder recht windig.
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4: Eine schöne Mittagszeit um kurz nach 12. Heute an diesem Samstag ein wunderschönes Wochenende wünsche ich Ihnen. Ja, und es war ja eine aufregende Woche hier bei uns. Wir haben schon mal so ein bisschen die Vorweihnachtszeit eingeläutet, denn wir schicken Sie ja zum Christmas Shopping beim Weihnachtsmann höchstpersönlich. Sie gewinnen bei uns eine Reise für zwei Personen in die diesjährige Kulturhauptstadt Oulu in Finnland. Zusammen mit unserem Reisepartner ateams.de geht's also für Sie pünktlich vor dem Fest zum Geschenke-Einkauf. Und apropos Geschenke, jeden Tag haben wir ja ein weiteres Geschenk in unsere Shopping-Bag gepackt. Gestern war Geschenk Nummer 5 dran, also das letzte Geschenk. Und wenn Sie uns jetzt alle 5 Geschenke nennen können auf radiopaloma.de, dann sind Sie im Lostopf und haben die Chance, dann am Montag um 7.40 Uhr diese tolle Reise zu gewinnen. So, und jetzt hat vielleicht nicht jeder immer alle Geschenke gehört. Deswegen würde ich Ihnen jetzt einfach mal raten, gut dran zu bleiben, denn in der nächsten Stunde werde ich nochmal alle Geschenke durchgehen. Einen schönen Samstagmittag, jetzt mit Dreves, Cordalis und Petri.

Radio Paloma, 100% deutscher Schlager am Samstagmittag. Jetzt bei diesem herbstlichen Wetter ein bisschen spanisches Feeling mit Daniel Lopez.

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0: Bianca App mit Diese Liebe bleibt hier auf Radio Paloma. 100% deutscher Schlager. Am Samstagmittag die neuen deutschen Schlager. Die gibt es bei uns immer zuerst. Und gerade läuft die Frankfurter Buchmesse, bei der wieder Autorinnen und Autoren ihre neuesten Werke präsentieren können. Und eine davon ist Bestseller-Autorin Rebecca Stroke. Die hat nämlich ebenfalls ihren neuesten Psychothriller rausgebracht. Vaterliebe heißt es. Darin geht es um uralte, moosbewachsene Zypressen, schwarzes Wasser, das sich durch das Sumpfland schlängelt und das konstante surrende Zirpen von Zikaden. Die Bayous der Südstaaten sind märchenhaft und gleichzeitig einfach schaurig schön. Das Ganze gibt's auch als Hörbuch und da hat meine Kollegin Jessica Martin schon mal für uns reingehört.
1: Im kleinen, beschaulichen Rain in Louisiana wird am Rande eines Zuckerrohrfelds eine junge Frau gefunden. Sie ist verwundet, nackt bis auf die Unterwäsche und kaum noch ansprechbar. Sie behauptet, tagelang vor einem Mann geflohen zu sein.
2: Judy bezeichnete den Täter als Goodfather. Sie sagt, er habe sie festgehalten. Sie erinnert sich nicht an den Ort, nicht an die Anfahrt und nicht daran, wie genau sie dort rausgekommen ist.
1: Der junge, frisch aus der Großstadt zugezogene Polizist Jackson Whittaker verbeißt sich direkt in den Fall. Während seine Kollegen ihn belächeln, bekommt er von dem eigenartigen Einzelgänger Buck Mason, dem er ständig über den Weg läuft, einen Tipp.
2: Buck kam näher und sah Jackson in die Augen. Wenn derjenige, den sie suchen, sogar schon einen Namen, eine Überschrift für sich trägt, dann beginnt er ein Spiel zu spielen. Sein Spiel. Er ist ein Spielemacher. Und was weiß ein Spielemacher über sein Spiel? Alles. Mehr als die Polizei.
1: Und dann verschwindet plötzlich noch eine Frau.
2: Es war das Gesetz der Sümpfe. Was hier unterging, kam nie wieder herauf. Schon in wenigen Stunden würden seine Spuren und die des Wagens mit neuem Wasser gefüllt und verschwunden sein. Die Sümpfe waren ein undurchschaubarer und wilder Ort und perfekt geeignet, Geheimnisse für immer ruhen zu lassen.
1: Da seine Polizeikollegen völlig im Dunkeln tappen, beginnt Jackson in alten Fällen zu graben und stößt dabei in den Akten immer wieder auf einen Namen. Buck Mason. Für Jackson ein Grund mehr, ihm mal auf den Zahn zu fühlen.
2: Wissen Sie, wir sind doch jetzt schon fast Freunde, sagte er. Sie geben mir Ratschläge, Sie sind immer in meiner Nähe. Wir gehen abends zusammen was trinken. Sie reden, als würde ich das beeinflussen. Tun Sie das nicht? Warum sollte ich? Vaterinstinkt? Buck hielt inne. Es war das erste Mal, dass der junge Mann ihn überraschte. Vaterinstinkt? Jackson lächelte. Habe ich den Nagel auf den Kopf getroffen?
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0: Ich frage für einen Freund. Vincent Groß und Tim Peters hier auf Radio Paloma. 100% deutscher Schlager am Samstagmittag. Wir starten gleich in die nächste Stunde mit den Radio Paloma Nachrichten um 13 Uhr. Und dann mit dabei dieser Kultschlager hier von Andreas Martin.
1: 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Du bist alles.
0: Außerdem gibt's die aktuelle Nummer von Andrea Berg.
2: Das kann uns keiner nehmen. Das haben wir doch sowas von verdient.
0: Und jetzt für noch mehr Abwechslung aus unserem Radio Paloma Stream Party Schlager, der Vox Club mit Nur weil ich dich liebe.
3: Ja.

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1: Ich bin Katrin Müller. Nach den Wahldebakeln der vergangenen Woche geht das CDU-Präsidium ab morgen in Klausur. Führende Christdemokraten fordern, die Alltagsprobleme der Menschen mehr in den Blick zu nehmen. Thüringens Ministerpräsident Vogt erwartet einen inhaltlichen Neustart.
2: Heizen, tanken und einkaufen, das ist für viele Menschen zu teuer geworden, sagt Thüringens Ministerpräsident Vogt. Er fordert Lösungen, dass das Leben wieder bezahlbar wird. Berlins CDU-Landeschef Evers sagte bei T-Online, man müsse in aller Ehrlichkeit darüber sprechen, warum immer weniger Menschen der CDU vertrauen. Evers sah zuletzt auch bei Kanzler Merz eine gehörige Mitschuld an der Niederlagenserie der CDU. Merz fehle Empathie und Nahbarkeit, hatte er gesagt. Ursula Winkler, Berlin.
1: Der Besuch von Altkanzler Gerhard Schröder beim russischen Präsidenten Wladimir Putin zu dessen Geburtstag stößt laut einer YouGov-Umfrage auch hierzulande auf Unverständnis bei den Menschen. 56% finden es unangemessen, dass ein früherer Kanzler eine solche Einladung annimmt. Nur ein Viertel findet das angemessen.
3: Bei der Beurteilung der Altkanzlervisite in Moskau gibt es Unterschiede zwischen Ost und West. In Ostdeutschland finden nur 42% den Besuch unangemessen. Im Westen ist es eine klare Mehrheit. Der frühere SPD-Chef Schröder hat bei Putin am Mittwoch dessen 74. Geburtstag gefeiert. Der Präsident lud seinen alten Freund zu sich nach Hause ein, berichtet der Kreml. Schröder steht nicht nur wegen seiner Freundschaft zu Putin, sondern auch für sein geschäftliches Engagement in Russland seit Jahren in der Kritik. Dirk Zeitler, Nachrichtenredaktion.
1: Wieder mal sind Tests mit künstlicher Intelligenz aus dem Ruder gelaufen. So hat KI der Entwicklerfirma Anthropic einen falschen Hinweis auf einer Polizeiwebsite zur Aufklärung ungelöster Mordfälle eingereicht. Außerdem meldete Anthropic einen Zwischenfall auf einer US-Regierungsseite. Die Unternehmen trainieren aktuell sogenannte KI-Agenten, die selbstständig Aufgaben erfüllen sollen. Im Herbst gibt es mehr Wildwechsel auf den Straßen, damit steigt auch die Unfallgefahr. Darauf weist die Schutzgemeinschaft Deutscher Wald hin. Mit der Umstellung der Uhren auf die Winterzeit am 25. Oktober fällt die Aktivität der Wildtiere stärker auch auf die Hauptverkehrszeiten. Jeder Wildunfall muss der Polizei gemeldet werden. Zum Wetter, die aktuelle Vorhersage des Deutschen Wetterdienstes. Den Tag über meist ein Sonne-Wolken-Mix und trocken, im Süden mehr Wolken und Regenschauer, ab dem Nachmittag dann aber nur noch an den Alpen. Auch im Nordwesten und an den Küsten kann es immer mal wieder nass werden und vereinzelt Gewitter geben. Die Temperatur steigt auf 13 bis 19 Grad maximal. Vor allem an der See und in den Bergen bläst ein kräftiger Wind. Morgen ähnlich, Sonne und Wolken wechseln sich ab. Schauer vor allem im Norden, auch im Süden kann es immer mal tröpfeln. Lokal wieder recht windig.
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4: Kurz nach 13 Uhr heute am Samstagmittag. Ich hoffe, Sie genießen Ihr wohlverdientes Wochenende und wir bringen Sie ja auch immer näher an die Stars. Roland Kaiser, der geht nächstes Jahr auf große Arena-Tour und wir schenken ihm die Tickets. 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Ganz viel Glück und einen schönen Samstagmittag jetzt mit Andrea Berg.

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Du bist alles, ein Kultschlager von Andreas Martin hier auf Radio Paloma, 100% deutscher Schlager. Wir schicken Sie zum Christmas Shopping nach Finnland und wer in dieser Woche die Geschenke verpasst hat, der sollte jetzt unbedingt dranbleiben. Gleich gibt's nochmal eine Wiederholung nach Markus und jetzt Laura Wilde.

0: Astronaut von Markus hier auf Radio Paloma. 100% deutscher Schlager am Samstagmittag. 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

die aktuelle Nummer Ich Fall in Love von Vanessa Mai hier auf Radio Paloma. 100% deutscher Schlager. Und an dieser Stelle kann man auf jeden Fall gratulieren, denn sie ist mit dem Song auf Platz 1 in den deutschen Radiocharts. Glückwunsch an Vanessa und einen schönen Samstagmittag jetzt mit Roland.

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0: Zimmer 17, ganz neu von Tanja Lasch hier auf Radio Paloma. 100% deutscher Schlager. 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
0: Gleich nach 14 Uhr gibt es das Aktuelle aus Deutschland und der Welt in unseren Radio Paloma Nachrichten und dann in der nächsten Stunde mit dabei dieser Kultschlager hier von Gigi Anderson.
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0: Außerdem werden wir hören die aktuelle Nummer von Julia Lindholm.
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0: Und jetzt für noch mehr Abwechslung aus unserem Radio Paloma Stream Kultschlager Michael Holm mit Barfuß im Regen.

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1: Ich bin Babette Büchner. Nach der Niederlagenserie der CDU bei den drei Landtagswahlen im September wirbt der CSU-Politiker Manfred Weber dafür, die scharfe politische Abgrenzung hin zur AfD aufzuweichen. Die Brandmauer im Sinne von die oder wir müsse Geschichte sein, sagte Weber der Süddeutschen Zeitung.
2: Für CSU-Politiker Weber ist die Brandmauer zur AfD keine Politik. Er spricht von einer Riesenbelastung. Mit Blick auf die Minderheitsregierungen in den Landtagen von Thüringen und Sachsen etwa stellt er eine noch linkere Politik seiner Partei fest, da man ja dauernd mit den linken Parteien abstimme. Umgekehrt stelle die AfD im Parlament CDU-Inhalte zur Abstimmung, aber die Union sei dann wegen der Brandmauer gezwungen, dagegen zu stimmen. Weber selbst hat im EU-Parlament schon mit rechten Parteien zusammengearbeitet. Mit ihrer Hilfe trieb seine EVP-Fraktion etwa ein Gesetzesprojekt zur Verschärfung der Asylpolitik voran. Ursula Winkler, Nachrichtenredaktion.
1: US-Präsident Donald Trump hat mit Kreml-Chef Wladimir Putin vereinbart, dass die USA Diesel aus Russland importieren. Für die Bundesregierung kommt das aber nicht in Frage. Regierungssprecher Stefan Cornelius betonte heute, dass Deutschland an den Sanktionsbeschlüssen gegen Russland festhält und gemeinsam mit den europäischen Partnern an weiteren Sanktionen arbeitet. Die Unterstützung der Ukraine bleibe ungebrochen. Schon wieder sind Tests mit künstlicher Intelligenz aus dem Ruder gelaufen. Die KI der Entwicklerfirma Anthropic hat unter anderem einen falschen Hinweis auf einer Polizeiwebseite zur Aufklärung ungelöster Mordfälle eingereicht.
3: Die Firmen trainieren aktuell sogenannte KI-Agenten, also Software, die im Auftrag der Nutzer selbstständig Aufgaben erfüllen soll. Das hat die KI auch gemacht, aber nicht immer im Sinne des Erfinders bzw. Entwicklers. Neben Falschaussagen der KI von Anthropic auf einer Polizei-Website tauchten auch fleißig von der Software ausgefüllte Online-Formulare auf. Und zwar wohl 20 Visa-Anträge beim amerikanischen Außenministerium. Katrin Müller, Nachrichtenredaktion.
1: Polens Polizei greift durch. Nach zwei Messeattacken in Schulen wurden 76 Personen festgenommen. Landesweit seien rund 50.000 Schulen kontrolliert worden, teilte die Polizei auf X mit. Am Donnerstag war bei einem Messeangriff eines 15-Jährigen in einer polnischen Schule die 37-jährige Hausmeisterin getötet worden. Zuvor hatte ein 19-Jähriger an einer Berufsschule 9 Menschen mit einem Messer verletzt. Zum Wetter. Die aktuelle Vorhersage des Deutschen Wetterdienstes. Auch heute Nachmittag bleibt das Wetter dreigeteilt. Im Süden ist es bedeckt und es regnet längere Zeit. Im Nordwesten gibt es viele Wolken, Schauer und vor allem an der See einzelne Gewitter. In den anderen Regionen kommt häufiger die Sonne zwischen den Wolken hervor und es bleibt trocken. Die Temperaturen erreichen dabei noch Werte zwischen 13 und 19 Grad maximal.
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4: Ein schönes Wochenende heute an diesem Samstagnachmittag. Ich hoffe, Sie genießen es in vollsten Zügen. Und genießen ist auch schon das richtige Stichwort. 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Ganz viel Glück und einen schönen Samstagnachmittag jetzt mit Julia Lindholm.

0: Pia Sophie am Samstagnachmittag.
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3: wenn derjenige dann gesungen hat.
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0: Anni Perger mit ihrer neuen Nummer Umlaufbahn hier auf Radio Paloma. 100% deutscher Schlager am Samstagnachmittag. Die neuen deutschen Schlager gibt es bei uns immer zuerst.
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Dino De Angelo mit Doch Tränen wirst du niemals sehen. Ein Kultschlager hier auf Radio Paloma. 100% deutscher Schlager am Samstagnachmittag. Das Aktuelle aus Deutschland und der Welt gibt es gleich bei uns in unseren Radio Paloma Nachrichten um 15 Uhr. Und dann ist mein Kollege Stefan Loll schon für Sie bereit mit den Schlagern der Woche, mit Ihren 30 meistgewünschten Hits. Ich wünsche Ihnen ganz viel Spaß und noch ein schönes Wochenende.

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1: Ich bin Babette Büchner. Ragebait ist zum Jugendwort des Jahres 2026 gewählt worden. Der Begriff landete bei einer Online-Abstimmung auf dem ersten Platz vor Peak und Crashout. Das teilte der Verlag Pons Langscheid mit.
2: Rund 1 Million Jugendliche zwischen 11 und 20 Jahren haben laut Verlag mitgevotet. Der Sieger aus den letzten 3 Kandidaten, Ragebait, bekam 36,5% der Stimmen. Wörtlich übersetzt heißt Ragebait etwa Wutköder. Gemeint sind Äußerungen oder Handlungen, die absichtlich aufregen und wütend machen sollen, etwa provozierende Thesen oder falsche Behauptungen. Meistens online, in sozialen Medien, aber auch offline, wenn zum Beispiel Jugendliche ihre Eltern extra nerven, um sie auf die Palme zu bringen. Aus Berlin, Ronny Thorau.
1: Ein weiterer Unionspolitiker stellt die Brandmauer zur AfD in Frage. Nach der Niederlagenserie der CDU bei den 3 Landtagswahlen im September wirbt der CSU-Politiker Manfred Weber dafür, die scharfe politische Abgrenzung aufzuweichen. Weber sagte der Süddeutschen Zeitung, das bisherige Konzept der Brandmauer sei gescheitert. Es sei auf Dauer eine Riesenbelastung für die Union, in den Landtagen dauernd mit linken Parteien abzustimmen und damit noch linkere Politik zu machen. Bundesjustizministerin Stefanie Hubig will verhindern, dass Rechtsextremisten die Gerichte durch die Wahl von Schöffen unterwandern. Nächste Woche werde sie dazu einen Gesetzentwurf vorlegen, sagte sie der Welt am Sonntag.
3: Schöffen entscheiden an Gerichten mit. Eine juristische Ausbildung brauchen sie nicht. Trotzdem zählt ihre Stimme gleich viel wie die der Berufsrichter. Als Justizministerin Hubig die Reform ankündigte, sagte sie, es gebe Hinweise, dass sich zunehmend Kandidaten als Schöffen bewerben, die nicht mehr auf dem Boden der freiheitlich-demokratischen Grundordnung stünden. Gibt es Zweifel an der Verfassungstreue eines Bewerbers, soll das den Plänen nach künftig genauer geprüft werden, zum Beispiel über Social-Media-Profile. Ursula Winkler, Nachrichtenredaktion.
1: US-Präsident Donald Trump hat mit Kreml-Chef Wladimir Putin vereinbart, dass die USA Diesel aus Russland importieren. Für die Bundesregierung kommt das aber nicht in Frage. Regierungssprecher Stefan Cornelius betonte heute, dass Deutschland an den Sanktionsbeschlüssen gegen Russland festhält und gemeinsam mit den europäischen Partnern an weiteren Sanktionen arbeitet. Die Unterstützung der Ukraine bleibe ungebrochen. Zum Wetter. Die aktuelle Vorhersage des Deutschen Wetterdienstes. Auch heute Nachmittag bleibt das Wetter dreigeteilt. Im Süden ist es bedeckt und es regnet längere Zeit. Im Nordwesten gibt es viele Wolken, Schauer und vor allem an der See einzelne Gewitter. In den anderen Regionen kommt häufiger die Sonne zwischen den Wolken hervor und es bleibt trocken. Die Temperaturen erreichen dabei noch Werte zwischen 13 und 19 Grad maximal.
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7: Ja, recht herzlich willkommen zur 870. Ausgabe ihrer 30 meistgewünschten Hits. Wir machen uns gleich auf den Weg zur Nummer 1. Und apropos Nummer 1, letzte Woche zum 4. Mal bereits auf dem goldenen Schlagerschatzthron Helene Fischer und an meiner Seite.

viermal bereits auf Platz Nummer 1 hier in den Schlagern der Woche. Helene Fischer und an meiner Seite auf Radio Paloma 100% deutscher Schlager. Ja, damit nochmal recht herzlich willkommen zur 870. Ausgabe ihrer 30 meistgewünschten Hits. Schafft es Helene Fischer zum 5. Mal auf den goldenen Schlagerchartthron? Sie haben es bestimmt mit ihren 3 Favoriten, die sie uns gesagt haben. Mitmachen ist wirklich ganz einfach. Zum Beispiel auf radiopaloma.de oder über die Radio Paloma App. Ab Punkt 18 Uhr gibt es die brandneue Liste und dann können Sie bereits für die kommende Ausgabe am nächsten Wochenende mitmachen. So, bevor es reingeht in die 30 meistgewünschten Hits, habe ich natürlich auch in dieser Woche wieder 5 brandneue Titel für Sie mit dabei. Das sind die Radio Paloma Hit-Tipps und auch die können Sie für die kommende Ausgabe am nächsten Wochenende reinwählen. Ja, und Hit-Tipp Nummer 1 mit der Startnummer 35 kommt heute von Tanja Lasch. Hier ist ihr neuster Titel. Hier ist

Neue Musik von Mitch Keller. Helden wie wir hier auf Radio Paloma. 100% deutscher Schlager in den Schlagern der Woche. Hit-Tipp Nummer 2 mit der Startnummer 34. So, und hier kommt schon Hit-Tipp Nummer 3 mit der Startnummer 33. Hier ist neue Musik von Ilka Gronewold. Hier ist Apartment.

0: Gute Laune, neue Musik von Cimino Rossi. Das kommt mir spanisch vor hier auf Radio Paloma. 100% deutscher Schlager. Hit-Tipp Nummer 4 mit der Startnummer 32. Ist die Nummer nächste Woche mit dabei, hier bei den 30 meistgewünschten Hits? Sie haben es in der Hand, sagen Sie uns Ihre drei Lieblingshits ganz einfach auf radiopaloma.de. So, und hier kommt schon der fünfte und damit auch letzte Hit-Tipp in dieser Woche. Mit der Startnummer 31 geht ins Rennen neue Musik von Kerstin Ott zusammen mit Maite Kelly. 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
4: Das sind die 30 meistgewünschten Hits, die Sie jede Woche aufs Neue zusammenstellen mit Ihren drei Favoriten, die Sie uns sagen. Ja, mitgemacht hat in dieser Woche auch Verena Sturm aus Berlin und sie ist heute Gewinnerin Nummer 1 in der 870. Ausgabe. Herzlichen Glückwunsch, Sie gewinnen ein Radio Paloma Paket. Ja, machen auch Sie mit. Sagen Sie uns Ihre drei Lieblingshits für die kommende Ausgabe am nächsten Wochenende. Ganz einfach auf radiopaloma.de oder ganz bequem von der Couch aus mit der Radio Paloma App am Smartphone zum Beispiel. Ja, braucht man sich wirklich nicht mehr an den PC setzen. Ab Punkt 18 Uhr gibt's die brandneue Liste und dann können Sie bereits für die kommende Ausgabe abstimmen. Gleich geht's rein in die 30 meistgewünschten Hits, aber vorher noch in kurzer Zwischenhalt in der Geschichte der Schlager der Woche. Ja, wir blicken zurück ins Jahr 2019. Heute vor 7 Jahren Ihre Nummer 1, Andrea Berg und Hallo Houston.
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Vor 7 Jahren auf den Tag genau Platz 1 hier in den Schlagern der Woche. Andrea Berg auf Radio Paloma, 100% deutscher Schlager. Jetzt fällt er, der Startschuss zu den 30 meistgewünschten Hits aus dieser Woche in der 870. Ausgabe. Und auf der 30 ging es ein Plätzchen nach unten für Wolfgang

0: Unser Dauerbrenner in dieser Ausgabe. 12 Wochen mit dabei, Cimino Rossi, Wahnsinn oder Liebe hier auf Radio Paloma, 100% deutscher Schlager. Aber er scheint sich so langsam aber sicher zu verabschieden. Letzte Woche die 22, diese Woche die 29. 7 Plätze ging's ja also runter. Hier ist Radio Paloma, 100% deutscher Schlager mit den Schlagern der Woche, die 30 meist gewünschten Hits. Ja, und wie immer an dieser Stelle werfen wir einen Blick zurück in der legendären ZDF-Hit-Parade. Ja, und da geht's heute zurück ins Jahr 1996. Heute vor genau 30 Jahren auf den Tag genau Platz Nummer 1 in der ZDF-Hitparade. Brunner und Brunner und wie der Wind wehst du mir ins Gesicht.
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Seit 7 Wochen mit dabei. Pauline, schau mich bitte nicht so an. Hier auf Radio Paloma 100% deutscher Schlager in den Schlagern der Woche. Letzte Woche die 19, diese Woche die 28. Ja, das heißt, es ging hier um satte 9 Plätze nach unten. Und damit ist Pauline in dieser Woche der Absteiger der Woche. Ja, kein anderer Song musste so viele Plätze auf einmal in dieser Woche abgeben. Das haben Sie so bestimmt mit Ihren 3 Favoriten, die Sie uns gesagt haben. Ja, und so haben Sie auch bestimmt, dass auf Platz 27 Neueinsteiger Nummer 1 wartet. Hier ist Carsten Walter und Mr. Right.

0: Na, das geht ja hier Schlag auf Schlag. Nach Neueinsteiger Nummer 2, hier schon Neueinsteiger Nummer 2 auf der 26. Bianca und Je sais pas.
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0: Larissa und Nachtmodus hier auf Radio Paloma, 100% deutscher Schlager in den Schlagern der Woche. Letzte Woche die 25, diese Woche die 25. Ja, Stunde Nummer 1 in der 870. Ausgabe neigt sich so langsam aber sicher schon wieder dem Ende zu. Und wir gucken mal, was wir alles in dieser Stunde gehört haben. Auf der 30, Wolfgang Ziegler.
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0: Platz 29 für Semino Rossi.
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0: Auf der 28 der Absteiger der Woche, Pauline. Schau mich bitte nicht so an.
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0: Die 27, der erste Neueinsteiger, Carsten Walter und Mr. Right.
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0: Auf der 26 gleich Neueinsteiger Nummer 2, Bianca mit Je sais pas.
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0: Und die 25, Larissa.
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0: Das alles haben Sie so bestimmt mit Ihren drei Favoriten, die Sie uns gesagt haben. Mitmachen ist ganz einfach. Zum Beispiel auch per Postkarte. Schreiben Sie auf die einfach Ihre drei Favoriten drauf. Und das Ganze geht dann an Radio Paloma. Stichwort Schlager der Woche. Postfach 15L15 in 10673 Berlin. Wir sind auf dem Weg zur Nummer 1, machen jetzt einen kurzen Zwischenhalt in der Geschichte der Schlager der Woche und blicken zurück auf das Jahr 2023. Heute vor 3 Jahren auf den Tag genau Ihre Nummer 1 hier in den Schlagern der Woche. Howard Carpendale. Warum tanzt du so allein?
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1: Ich bin Babette Büchner. Nach der Niederlagenserie der CDU bei den drei Landtagswahlen im September wirbt der CSU-Politiker Manfred Weber dafür, die scharfe politische Abgrenzung hin zur AfD aufzuweichen. Die Brandmauer im Sinne von die oder wir müsse Geschichte sein, sagte Weber der Süddeutschen Zeitung.
2: Für CSU-Politiker Weber ist die Brandmauer zur AfD keine Politik. Er spricht von einer Riesenbelastung. Mit Blick auf die Minderheitsregierungen in den Landtagen von Thüringen und Sachsen etwa stellt er eine noch linkere Politik seiner Partei fest, da man ja dauernd mit den linken Parteien abstimme. Umgekehrt stelle die AfD im Parlament CDU-Inhalte zur Abstimmung, aber die Union sei dann wegen der Brandmauer gezwungen, dagegen zu stimmen. Ursula Winkler, Nachrichtenredaktion.
1: Nach SPD und Linken haben in Mecklenburg-Vorpommern auch die Grünen für Koalitionsverhandlungen zur Bildung einer rot-rot-grünen Landesregierung gestimmt. Bei erfolgreichen Verhandlungen wäre es für die Grünen das erste Mal, dass sie an einer Landesregierung in dem Bundesland beteiligt würden. Die Wahl gewonnen hatte im September zwar die AfD, mit 32 Sitzen hat sie jedoch keine Mehrheit im Schweriner Landtag. Ragebait ist zum Jugendwort des Jahres 2026 gewählt worden. Der Begriff landete bei einer Online-Abstimmung auf dem ersten Platz vor Peak und Crashout. Das hat der Langenscheid Verlag mitgeteilt.
3: Rund 1 Million Jugendliche zwischen 11 und 20 Jahren haben laut Verlag mitgevotet. Der Sieger aus den letzten drei Kandidaten, Ragebait, bekam 36,5% der Stimmen. Wörtlich übersetzt heißt Ragebait etwa Wutköder. Gemeint sind Äußerungen oder Handlungen, die absichtlich aufregen und wütend machen sollen, etwa provozierende Thesen oder falsche Behauptungen. Meistens online, in sozialen Medien, aber auch offline, wenn zum Beispiel Jugendliche ihre Eltern extra nerven, um sie auf die Palme zu bringen. Aus Berlin, Ronny Thorau.
1: Und zum Sport. Darmstadt hat den letzten Platz in der zweiten Fußball-Bundesliga verlassen. Die Südhessen drehten gegen Energie Cottbus einen Rückstand in ein 3:1. Für den neuen Hannover 96-Trainer Sandro Wagner gab es dagegen eine bittere Niederlage. Seine Mannschaft verlor gegen Magdeburg mit 0:3. Osnabrück und Dynamo Dresden trennten sich 1:1 unentschieden. Zum Wetter. Die aktuelle Vorhersage des Deutschen Wetterdienstes. Auch heute Nachmittag bleibt das Wetter dreigeteilt. Im Süden ist es bedeckt und es regnet längere Zeit. Im Nordwesten gibt es viele Wolken, Schauer und vor allem an der See einzelne Gewitter. In den anderen Regionen kommt häufiger die Sonne zwischen den Wolken hervor und es bleibt trocken. Die Temperaturen erreichen dabei noch Werte zwischen 13 und 19 Grad maximal.
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7: Auf geht's in Stunde Nummer 2 der 870. Ausgabe ihrer 30 meistgewünschten Hits. Wir sind auf dem Weg zur Nummer 1. Jetzt angekommen bei der 24 und da ging es ordentlich nach unten um 7 Plätze von der 17 für die Schlagerpiloten. Ja, hier ist Schuld, wenn nur der Limoncello.

Daniel Johnson, ich träume dich hier auf Radio Paloma, 100% deutscher Schlager. Letzte Woche die 16, diese Woche die 23. 7 Plätze ging's hier runter, eieiei. Und auf der 22, Neueinsteiger Nummer 3, Andreas Martin. Will hören, wie laut dein Herz schlägt.

0: seit 11 Wochen mit dabei. Die Nockis und 1 hier auf Radio Paloma, 100% deutscher Schlager. Letzte Woche die 18, diese Woche die 21. Ja, drei Plätze mussten sie abgeben. Hingegen drei Plätze hoch ging es auf der 20 für Miss Italia von Pedro Basile. Hier in den 30 meistgewünschten Hits auf Radio Paloma.
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6: Das sind Ihre 30 meistgewünschten Hits, die Sie jede Woche aufs Neue zusammenstellen mit Ihren 3 Favoriten, die Sie uns sagen. Und mitgemacht hat in dieser Woche auch Gerhard Gruber aus Hamm. Und er ist heute Gewinner Nummer 2 in der 870. Ausgabe. Herzlichen Glückwunsch, auch Sie gewinnen ein Radio Paloma Paket. Machen auch Sie mit, sagen Sie uns Ihre 3 Lieblingshits für die kommende Ausgabe am nächsten Wochenende. Ganz einfach zum Beispiel auf radiopaloma.de oder über die Radio Paloma App. Wir sind auf dem Weg zu Nummer 1, machen jetzt wie immer einen kurzen Zwischenhalt in der Geschichte der Schlager der Woche. Ja, und da blicken wir zurück aufs Jahr 2016. Heute vor 10 Jahren auf den Tag genau, Ihre Nummer 1 hier in den Schlagern der Woche. Malte Kelly und 7 Leben für dich und den Titel, den habe ich jetzt nochmal für

vor 10 Jahren auf den Tag genau, Platz 1, Maite Kelly und 7 Leben für dich hier auf Radio Paloma. 100% deutscher Schlager in den Schlagern der Woche. Ja, wer schafft es in dieser Woche auf Platz Nummer 1? Wieder Helene Fischer, zum 5. Mal bereits, oder haben wir eine neue Nummer 1? Bleiben Sie weiterhin dran, fiebern Sie mit. Jetzt mit der 19, die Rodensteiner.

Na hoppla, was ist denn da passiert? Letzte Woche die 10, diese Woche die 18. Ja, DJ Herzbeat und Annemarie Eilfeld, verlieb dich nicht in einen Heartbreaker hier auf Radio Paloma. 100% deutscher Schlager. 8 Plätze ging's in nach unten, das haben sie so bestimmt. Hier ist Radio Paloma, 100% deutscher Schlager mit den Schlagern der Woche. Das sind ihre 30 meistgewünschten Hits. Ja, und wie immer an dieser Stelle werfen wir einen Blick auf die offiziellen deutschen Schlagercharts, auf die hochoffiziellen deutschen Albumschlagercharts. Und da richtet sich heute unser Blick auf Platz Nummer 1, denn neu mit dabei ist Wolfgang Petri mit seinem neuen Album Ein Leben lang. Wir sagen herzlichen Glückwunsch zum Einstieg auf die 1 und das mit dem Titel Wolle aus diesem Album.

Vincent Groß und Tim Peters, ich frage für einen Freund hier auf Radio Paloma, 100% deutscher Schlager. Letzte Woche die 12, diese Woche die 17. Ja, und auf der 16, auch da ging es runter um 5 Plätze von der 11 für Alessa, zwischen deinen Zeilen. 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

Sie haben es wieder getan, Sie haben sich wieder ins Studio gestellt und eine neue Covernummer aufgenommen. Drews Cornalis Petri, irgendwann, irgendwo und irgendwie hier auf Radio Paloma 100% deutscher Schlager. In der letzten Woche die 20, diese Woche schon die 15. Ja, 5 Plätze ging es hier nach oben. Und ebenfalls ordentlich nach oben ging es auf der 14. Der Aufsteiger der Woche, hoch von der 28 um 14 Plätze. Wahnsinn, Pia Sophie.

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0: Letzte Woche einer der 5 Tipps und in dieser Woche Neueinsteiger Nummer 4 von Ihnen mit reingewählt. Direkt auf die 13, Weite Straßen, Eva Luginger. Herzlichen Glückwunsch dazu. Ja, hier ist Radio Paloma, 100% deutscher Schlager mit den Schlagern der Woche, ihren 30 meistgewünschten Hits. Und ich kann an dieser Stelle schon mal verraten, das war ja gerade Neueinsteiger Nummer 4, aber es gibt tatsächlich noch einen Neueinsteiger, der es diese Woche auch mit reingeschafft hat. Wo er es hingeschafft hat, das erfahren wir dann in der nächsten Stunde, denn Stunde Nummer 2 in der 870. Ausgabe neigt sich so langsam aber sicher dem Ende zu. Und wir gucken mal, was wir alles in dieser Stunde gehört haben. Auf der 24, die Schlagerpiloten.
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0: Platz 23 für Daniel Johnson.
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0: Auf der 22, der dritte Neueinsteiger, Andreas Martin, will hören, wie laut dein Herz schlägt.
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0: Auf der 21 die Nockies.
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0: Die 20 für Pietro Basile.
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0: Platz Nummer 18 für DJ Herzbeat und Annemarie Alfeld.
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0: Auf der 17 Vincent Groß und Tim Peters.
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0: Platz 16, Alessa.
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0: Die 15 für Drews, Cordalis Petri. Auf der 14 der Aufsteiger der Woche. Wahnsinn. 14 Plätze ging es hier nach oben für Pia Sophie. Wenn das zu viel ist.
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0: Und auf der 13 der vierte Neueinsteiger, Weite Straßen von Eva Luginger.
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0: Ja, das alles haben Sie so bestimmt mit Ihren drei Favoriten, die Sie uns gesagt haben. Machen Sie mit für die nächste Woche. Sagen Sie uns Ihre drei Lieblingshits. Ganz einfach zum Beispiel über die Radio Paloma App. Wir sind auf dem Weg zur Nummer 1, machen jetzt einen kurzen Zwischenhalt in der Geschichte der Schlager der Woche. Ja, und blicken zurück auf das Jahr 2025. Heute vor einem Jahr auf den Tag genau Ihre Nummer 1 hier in den Schlagern der Woche. Mike Leon Grosch und Sterne.

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1: Ich bin Babette Büchner. US-Präsident Donald Trump hat sich mit Kreml-Chef Wladimir Putin auf die Lieferung hunderttausender Tonnen Diesel geeinigt. Die USA heben dafür vorübergehend Sanktionen gegen russischen Diesel auf. Folgen für uns werden aber nicht erwartet.
2: An deutschen Tankstellen werden sich die Preise durch Trumps Diesel-Deal wohl kaum ändern. Das erwartet der Wirtschaftsverband Fuels and Energie, denn in der EU gelte ja weiter ein Importverbot für russischen Diesel. Andere Ökonomen stimmen zu, auch weil die zugesagte Sofortmenge an Diesel zu gering sei, um einen großen Unterschied zu machen. Daten des Spritpreisportals Tankerkönig zeigen bisher auch keine Sprünge bei den Spritpreisen. Durch seinen Diesel-Deal mit Putin erwartet US-Präsident Trump wohl vor allem Auswirkungen im eigenen Land. Vor den Zwischenwahlen Anfang November steht Trump wegen hoher Spritpreise stark unter Druck. Aus Berlin, Ronny Tochau.
1: Ein weiterer Unionspolitiker stellt die Brandauer zur AfD in Frage. Nach der Niederlagenserie der CDU bei den drei Landtagswahlen im September wirbt der CSU-Politiker Manfred Weber dafür, die scharfe politische Abgrenzung aufzuweichen. Weber sagte der Süddeutschen Zeitung, das bisherige Konzept der Brandauer sei gescheitert. Es sei auf Dauer eine Riesenbelastung für die Union, in den Landtagen dauernd mit linken Parteien abzustimmen und damit noch linkere Politik zu machen. Achtung, Reh, Wildschwein und Co. Die Gefahr von Wildunfällen auf den Straßen steigt im Herbst. Zur Morgen- und Abenddämmerung sowie Nacht sollten Autofahrer besonders aufmerksam sein, warnt die Schutzgemeinschaft Deutscher Wald.
3: Vor allem an Landstraßen durch Wälder oder an Feldern entlang ist Vorsicht gefragt. Oft sieht man in der Dunkelheit nur die reflektierenden Augen der Tiere. Dann heißt es verlangsamen, bremsbereit halten und das Fernlicht ausschalten, um das Tier nicht zu blenden. Hupen kann helfen, es zu vertreiben. Ist ein Zusammenprall nicht mehr zu verhindern, beim Bremsen die Spur gut halten. Von Ausweichmanövern raten Experten ab. Zu schnell landet man sonst im Gegenverkehr oder prallt gegen einen Baum. Auch wenn das Tier nach dem Unfall im Dunkeln verschwindet, sollten Wildunfälle immer der Polizei gemeldet werden. Ursula Winkler, Nachrichtenredaktion.
1: Und zum Sport. In der zweiten Fußball-Bundesliga hat Magdeburg mit 3:0 gegen Hannover gewonnen. Darmstadt siegte gegen Cottbus mit 3:1 und Dresden und Osnabrück trennten sich 1:1 unentschieden. Zum Wetter. Die aktuelle Vorhersage des Deutschen Wetterdienstes. Auch heute Abend und in der Nacht gibt es an der Nordsee und an den Alpen noch Schauer und Gewitter. Ansonsten lockert die Wolkendecke gebietsweise auf. Die Temperaturen fallen in der Nacht auf 10 bis 4 Grad. Das wechselhafte Herbstwetter setzt sich dann auch am Sonntag fort. Es bleibt regnerisch und windig im Norden und in der Mitte. Im Süden gibt es etwas mehr Sonne bei 12 bis 18 Grad maximal.
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7: Zielgerade. Stunde Nummer 3 der 870. Ausgabe der 30 meistgewünschten Hits der Schlager der Woche. Ja, wer schafft es auf Platz Nummer 1? Wieder Helene Fischer, bereits zum 5. Mal. Oder haben wir in dieser Woche eine neue Nummer 1? Bleiben Sie weiterhin dran, fiebern Sie mit. Wir sind auf dem Weg dorthin. Jetzt schon angekommen bei der 12 und da ging es, ja, 5 Plätze nach unten von der 7. Für Norman Lang und Isabella.

Taxi nach Paris. Julia Lindholm hier auf Radio Paloma, 100% deutscher Schlager. Letzte Woche die 9, diese Woche die 11. Zwei Plätze musste sie abgeben. Ja, und auf der 10, da ging es 5 Plätze nach oben von der 15. Für Anna-Maria Zimmermann. 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

die zweite Woche dabei, Julian Reim und Anna-Maria Zivkov. Was wirst du ihm sagen hier auf Radio Paloma? 100% deutscher Schlager. Auch sie machen einen guten Sprung nach oben. Letzte Woche die 14, diese Woche die 9. Ja, und auf der 8, da ging es drei Plätze nach unten von der 5 für Wolfgang Petri. Hier ist Morgengold. 100%

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6: Das sind Ihre 30 meistgewünschten Hits, die Sie jede Woche aufs Neue zusammenstellen mit Ihren 3 Favoriten, die Sie uns sagen. Ja, und mitgemacht hat in dieser Woche auch Selina Meyer aus Preetz. Und sie ist heute Gewinnerin Nummer 3 in der 870. Ausgabe. Herzlichen Glückwunsch. Auch Sie gewinnen ein Radio Paloma Paket. Ja, machen auch Sie mit. Sagen Sie uns Ihre 3 Lieblingshits für das nächste Wochenende, für die nächste Ausgabe. Geht ganz einfach zum Beispiel auch per Postkarte. Schreiben Sie auf die einfach Ihre 3 Favoriten drauf. Und das Ganze geht dann an Radio Paloma, Stichwort Schlager der Woche, Postfach 15L15 in 10673 Berlin. Wir sind auf dem Weg zur Nummer 1. Ich habe gleich den 5. und damit höchsten Neueinsteiger für Sie mit dabei. Na, wer es ist, bleiben Sie weiterhin dran, fiebern Sie mit. Und apropos Nummer 1 hier in den Schlagern der Woche, wir blicken zurück ins Jahr 2021. Heute vor 5 Jahren Ihre Nummer 1, Erik Philippi und Schock verliebt.

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1: Heute vor 5 Jahren Platz Nummer 1 hier in den Schlagern der Woche. Erik Philippi auf Radio Paloma, 100% deutscher Schlager in den Schlagern der Woche. Wir sind auf dem Weg zur Nummer 1, jetzt angekommen bei der 7 und da ging es 4 Plätze nach unten von der 3. Für Andrea Berg und das kann uns keiner nehmen.

0: Der fünfte und damit auch höchste Neueinsteiger in dieser Woche. Bernhard Brink und Sonja Liebing, du kannst es immer noch hier auf Radio Paloma. 100% deutscher Schlager. Letzte Woche einer der fünf Tipps und in dieser Woche von ihm direkt mit reingewählt auf die 6. Herzlichen Glückwunsch dazu. Bin gespannt, wo der Song nächste Woche landet. Ja, das heißt natürlich auch ganz automatisch, wenn wir 5 neue Titel hören hier bei den 30 meistgewünschten Hits, sind 5 Titel nicht mehr mit dabei. Und so hat es in dieser Woche nicht mehr mit reingeschafft. Marie Rein.
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0: Ebenfalls rausgeflogen ist Madeleine Rausch.
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0: Eva Luginger ist auch nicht mehr mit am Start. Auch Pia Sophie ist nicht mehr mit dabei.
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0: Und auch rausgeflogen ist Markus.
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Das alles haben Sie so bestimmt mit Ihren drei Favoriten, die Sie uns gesagt haben. Machen Sie mit für die nächste Woche, für die nächste Ausgabe der Schlager der Woche. Ganz einfach auf radiopaloma.de oder über die Radio Paloma App. Ab Punkt 18 Uhr gibt es die brandneue Liste und dann können Sie bereits für die kommende Ausgabe am nächsten Wochenende abstimmen. Wir sind auf dem Weg zur Nummer 1, jetzt angekommen bei der 5 und da ging es ein Plätzchen nach oben von der 6 für Neonlicht. Hier ist Komm, wir lassen los. Wow.

Seit 3 Wochen mit dabei, Vanessa Mai. Ich fall in love hier auf Radio Paloma. 100% deutscher Schlager. Letzte Woche die 4, diese Woche die 4. So, jetzt geht's rein in die ersten 3 Plätze. Und auf der 3, da ging es 5 Plätze nach oben von der 8. Hier ist Ramon Roselli und alles, was du suchst. Ihre neue Nummer 3. Dein

ihre neue Nummer 3 hier in den Schlagern der Woche. Ramon Roselli und alles, was du suchst hier auf Radio Paloma, 100% deutscher Schlager. Ja, haben wir eine neue Nummer 1? Ja, wir haben eine neue Nummer 1, denn sie hört's schon. Auf der 2 nur noch Helene Fischer an meiner Seite.

Nach 4 Wochen auf der 1, in dieser Woche nur noch die 2. Helene Fischer und an meiner Seite. Und damit sind wir angekommen bei Platz Nummer 1 in der 870. Ausgabe ihrer 30 meistgewünschten Hits. Und wir haben eine neue Nummer 1. Letzte Woche war er schon auf der 2. Seit 3 Wochen ist er mit dabei. Und in dieser Woche hat er sich den goldenen Schlagerscharts drum geschnappt. Hier

0: In der 870. Ausgabe der Schlager der Woche haben wir eine niegelnagelneue Nummer 1. Matthias Reim und Aus meinem Kopf hier auf Radio Paloma, 100% deutscher Schlager. Ja, das haben Sie so bestimmt mit Ihren drei Favoriten, die Sie uns gesagt haben. Machen Sie mit für die nächste Woche, sagen Sie uns Ihre drei Lieblingshits. Ganz einfach auf radiopaloma.de oder über die Radio Paloma App. Jetzt ab Punkt 18 Uhr gibt's die brandneue Liste und dann können Sie bereits für die kommende Ausgabe am nächsten Samstag abstimmen. Ich bin Stefan Loll, freue mich, wenn Sie am nächsten Samstag auch wieder mit dabei sind. Von 15 bis 18 Uhr. Bis dahin.
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1: Ich bin Babette Büchner. Die EU kritisiert den Dieseldeal zwischen US-Präsident Donald Trump und Kreml-Chef Wladimir Putin scharf. Mehr als 80 ukrainische Zivilisten seien innerhalb von 2 Tagen bei russischen Angriffen getötet worden, sagte die EU-Außenbeauftragte Kaja Kallas. Das Aussetzen von Sanktionen gegen russische Diesellieferungen verschaffe Moskau zusätzliche Einnahmen für den Krieg. Trump will mit dem Diesel aus Russland den US-Farmern helfen. Nach SPD und Linken haben in Mecklenburg-Vorpommern auch die Grünen für Koalitionsverhandlungen zur Bildung einer rot-rot-grünen Landesregierung gestimmt. Die Verhandlungen sollen am Montag beginnen.
2: Das geplante rot-rot-grüne Bündnis in Mecklenburg-Vorpommern ist weniger umstritten als das in Berlin, vor allem weil die Linken im Norden nicht allzu extrem gelten wie in der Hauptstadt. Bei den Koalitionsverhandlungen im Norden soll es unter anderem um eine milliardenteure Modernisierung des Bundeslandes gehen. Die Mehrheit für die alte und wohl neue Ministerpräsidentin Schwesig wäre aber mit 3 Stimmen recht knapp. Und es gilt als etwas offen, ob Manuela Schwesig nicht bald größere Ambitionen auf Bundesebene hat. Denn nach ihrem Wahlerfolg gilt sie als neue starke Frau in der SPD. Aus Berlin, Ronny Thorau.
1: Bundesjustizministerin Stefanie Hubig will verhindern, dass Rechtsextremisten die Gerichte durch die Wahl von Schöffen unterwandern. Nächste Woche werde sie daher einen Gesetzentwurf vorlegen, sagte sie der Welt am Sonntag.
3: Schöffen entscheiden an Gerichten mit. Eine juristische Ausbildung brauchen sie nicht. Trotzdem zählt ihre Stimme gleich viel wie die der Berufsrichter. Als Justizministerin Hubig die Reform ankündigte, sagte sie, es gebe Hinweise, dass sich zunehmend Kandidaten als Schöffen bewerben, die nicht mehr auf dem Boden der freiheitlich-demokratischen Grundordnung stünden. Gibt es Zweifel an der Verfassungstreue eines Bewerbers, soll das den Plänen nach künftig genauer geprüft werden, zum Beispiel über Social-Media-Profile. Ursula Winkler, Nachrichtenredaktion.
1: Und zum Fußball. Augsburg hat das schnellste Tor in der Bundesliga-Geschichte geschossen. Das 1:0 gegen den FC Bayern fiel nach offiziell 8,4 Sekunden. Am Ende konnten die Münchner aber noch die erste Saisonniederlage abwenden mit einem 2:2 Unentschieden. Außerdem spielten Hoffenheim Hamburg 2:3, Mainz-Leverkusen 3:4, Union Berlin-Elversberg 1:0 und Paderborn Stuttgart 0:2. Zum Wetter. Die aktuelle Vorhersage des Deutschen Wetterdienstes. Auch heute Abend und in der Nacht gibt es an der Nordsee und an den Alpen noch Schauer und Gewitter. Ansonsten lockert die Wolkendecke gebietsweise auf. Die Temperaturen fallen in der Nacht auf 10 bis 4 Grad. Das wechselhafte Herbstwetter setzt sich dann auch am Sonntag fort. Es bleibt regnerisch und windig im Norden und in der Mitte. Im Süden gibt es etwas mehr Sonne bei 12 bis 18 Grad maximal.
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1: Ich bin Doc Zeitler. Bei einem Angriff auf den Hauptstadtflughafen der saudischen Hauptstadt Riad sind nach offiziellen Angaben 12 Menschen getötet worden. Mehr als 300 weitere wurden demnach verletzt. Zuletzt hatte die mit dem Iran verbündete Houthi-Miliz im Jemen ihre Angriffe auf das benachbarte Saudi-Arabien verstärkt und sie auch zu Anschlägen mit ballistischen Raketen auf den Flughafen von Riad und andere Einrichtungen bekannt. US-Präsident Trump hat sich nach eigenen Angaben mit Kreml-Chef Putin auf die Lieferung hunderttausender Tonnen Diesel geeinigt. Die USA heben dafür vorübergehend Sanktionen gegen russischen Diesel auf. Die Frage ist nun, welche Folgen kann Trumps Dieseldeal mit Russland für die Preise haben, auch bei uns?
2: An deutschen Tankstellen werden sich die Preise durch Trumps Dieseldeal wohl kaum ändern. Das erwartet der Wirtschaftsverband Fuels und Energie. Denn in der EU gelte ja weiter ein Importverbot für russischen Diesel. Andere Ökonomen stimmen zu, auch weil die zugesagte Sofortmenge an Diesel zu gering sei, um einen großen Unterschied zu machen. Daten des Spritpreisportals Tankerkönig zeigen bisher auch keine Sprünge bei den Spritpreisen. David Büchner, Nachrichtenredaktion.
1: Es geht um viel Geld, auch für Deutschland. Wie soll der nächste langfristige EU-Haushalt ausgestattet werden? Über diese Frage spitzt sich der Streit gerade zu. Bundeskanzler Merz wies heute einen Kompromissvorschlag der irischen Ratspräsidentschaft als inakzeptabel zurück.
3: Es geht um einen künftigen EU-Haushalt für 7 Jahre. Die EU-Kommission schlägt dafür 1,8 Billionen Euro vor. Wichtige Nettozahlerländer wollen das um mehrere hundert Milliarden Euro kürzen, auch Deutschland. Am jüngsten Kompromissvorschlag aus Irland stört Kanzler Merz nicht nur, dass viel weniger gekürzt wird, als Deutschland gerne hätte, sondern auch in welchen Bereichen, etwa für Wettbewerbsfähigkeit, Forschung und Verteidigung, nicht aber in der Agrarpolitik und beim Finanzausgleich für wirtschaftlich schwächere Regionen der EU. Ronny Thorau, Nachrichtenredaktion.
1: Zum Fußball. RB Leipzig hat sich im Abendspiel mit 6:0 gegen Eintracht Frankfurt durchgesetzt. Zuvor hatten sich der FC Bayern und Augsburg 2:2 unentschieden getrennt. Außerdem spielten Hoffenheim Hamburg 2:3, Mainz Leverkusen 3:4, Union Berlin Elversberg 1:0 und Paderborn Stuttgart 0:2. Zum Wetter. Die aktuelle Vorhersage des Deutschen Wetterdienstes. Die Temperaturen fallen nachts auf Werte zwischen 10 und 4 Grad. Dazu gibt es an der Nordsee und an den Alpen noch Schauer und Gewitter. Ansonsten lockert die Wolkendecke gebietsweise auf. Morgen geht es dann mit dem wechselhaften Herbstwetter weiter. Es bleibt regnerisch und windig im Norden und in der Mitte. Im Süden gibt es etwas mehr Sonne bei 12 bis 18 Grad maximal.
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